Dies ist Gordon Mackenzies Lied, sein Lied von Albany, dem stolzen Schloss seines Clans, das er eines Tages

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1: Retourkutsche. Nun hat auch Spanien Grenzkontrollen für Reisende aus Italien eingeführt. Dolomiti Superski entschädigt Kunden. Das Wetter heute überwiegend sonnig. Im Studio Petra Farkas, einen schönen guten Morgen. Spanien führt als Reaktion auf italienische Grenzkontrollen und seinerseits Kontrollen für Reisende aus Italien ein. Sie gelten seit Mitternacht für Flüge und Schiffsverbindungen und sollen bis 7. September dauern. Auslöser ist ein Streit über die von Italien eingeführten Kontrollen zu Spanien wegen des Ceuta-Ansturms. Madrid forderte Rom auf, die Kontrollen einzustellen. Sie seien unfair und EU-widrig. Rom lehnte dies ab und verweist auf mögliche Sicherheitsrisiken sowie eine neue Migrationswelle. Hintergrund dazu sind nämlich Aufrufe in sozialen Medien zu einem neuen Ansturm auf die spanische Exklave am 15. August. Der US-Senat hat mit großer Mehrheit dafür gestimmt, die Sanktionen gegen Russland zu verschärfen. Das Paket enthält Strafmaßnahmen gegen Präsident Putin sowie eine Reihe russischer Beamter, Oligarchen und Banken. Außerdem hat Washington erstmals die sogenannte Schattenflotte ins Visier genommen. Mit diesen Öl- und Gas

0: Gastankern umgeht Russland bereits bestehende internationale Sanktionen. Das Paket geht nun an das Repräsentantenhaus. Dieses wird allerdings wegen der Sommerpause voraussichtlich erst im kommenden Monat darüber entscheiden. Stimmt es zu, könnte US-Präsident Trump künftig auch die Zölle für Länder erhöhen, die Öl und Gas aus Russland kaufen, etwa China und Indien. Trotz europäischer Bemühungen, weniger abhängig von Moskaus Energielieferungen zu werden, ist die Menge von aus Russland importiertem Flüssigerdgas wieder gestiegen. Das berichtet die Welt am Sonntag und beruft sich auf Daten des Forschungszentrums CREA. Demnach haben EU-Staaten im Juni 14% mehr LNG aus Russland importiert als ein Jahr zuvor. Die Einnahmen Russlands aus dem Verkauf stiegen dem Bericht zufolge auf 60 Millionen Euro pro Tag. Das meiste Flüssiggas kaufte Frankreich. Insgesamt hatte das russische Erdgas im zweiten Quartal nach Angaben der Denkfabrik Brügel einen Anteil von 13,4% an den gesamten Gaseinfuhren der EU. Das Ziel der EU ist es, bis 2027 kein LNG aus Russland mehr zu beziehen. Das Wettbewerbsverfahren gegen Dolomiti Superski wegen des Verdachts auf Preisabsprachen und Benachteiligung anderer Anbieter ist abgeschlossen und wurde eingestellt. Kunden, die seit der Wintersaison ab 2022/23 für 3 Jahre einen Tages- oder Mehrtages-Skipass gekauft haben, können ab Mitte Oktober 20% Rückerstattung oder 30% Rabatt auf einen neuen Skipass beantragen. Die Rückerstattung kann ab Mitte Oktober über ein eigens eingerichtetes Online-Portal beantragt werden. Die genauen Modalitäten und Fristen werden noch bekannt gegeben. Staatspräsident Sergio Mattarella wird heute in Sais am Schlern erwartet, wo er rund 3 Wochen seinen Sommerurlaub verbringen wird. Während seines Aufenthalts steht vor allem Erholung auf dem Programm. Politische Termine sind da weitgehend nicht vorgesehen. Am 5. September aber wird Mattarella beim Autonomietag im Meraner Kurhaus erwartet. Dort wird das 80-jährige Bestehen des Gruber de Gasperi-Abkommens gefeiert. Und die Ferragosto-Woche steht bevor und die sommerliche Reisewelle erreicht in Italien einen ersten Höhepunkt. Am dichtesten wird das Verkehrsaufkommen am Vormittag sein. Insgesamt erwarten sich die Behörden an diesem Wochenende 25 Millionen Fahrzeuge auf den italienischen Straßen und Autobahnen. In Südtirol ist vor allem auf der Brenner Autobahn heute und morgen in beiden Fahrtrichtungen mit sehr starkem Verkehr zu rechnen.
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0: Der FC Südtirol hat gegen Virtus Verona das vorletzte Testspiel vor dem Start der Pflichtspielsaison mit 1:0 gewonnen. Durch einen verwandelten Elfmeter von Daniele Casiraghi. Heute nehmen die Weiß-Roten in Trient an einem Blitzturnier mit Gastgeber Trento und Campo da Sego teil. Das waren die aktuellen Themen zur Stunde. Das Wetter am heutigen Samstag. In Südtirol wird es überwiegend sonnig. Die Quellwolken am Nachmittag bleiben meist harmlos. Die Temperaturen steigen auf Höchstwerte von 29 bis 33 Grad. Die Wettervorschau. Morgen am Sonntag scheint häufig die Sonne. In der zweiten Tageshälfte entstehen größere Quellwolken und daraus sind wieder einzelne Gewitter möglich. Am Montag geht es voraussichtlich leicht wechselhaft mit Sonne, Wolken und ein paar Gewittern weiter. Am Dienstag wird es sehr sonnig. Am Nachmittag nimmt die Gewitterneigung nur leicht zu. Am Mittwoch gibt es viel Sonnenschein mit Höchstwerten bis 36 Grad.
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3: Einen schönen Samstagmorgen wünscht Barbara Widott aus der Landesverkehrsmeldezentrale. Auf der Brenner Autobahn Richtung Norden LKW-Stau wegen dichtem Verkehrs. Eine sichere Fahrt.

Wenn ich da beim Fenster rausschaue, es kann nur ein schöner Tag werden im Montermacher am Samstag. Guten Morgen, egal wo Sie uns zuhören. Ich bin Alexander Lanz, Ihr Begleiter. Derzeit noch frisch, aber das ist die Ruhe vor dem Hitzesturm. Wir atmen.

So hat sie uns gesungen, es gibt Schlimmeres, Beatrice Egli. Übrigens, vor einer guten Stunde war Sonnenaufgang. Hier in Pfalzen derzeit eine Temperatur sommerlich in Richtung, ja, derzeit noch eher frisch, gerade angenehm, aber so langsam hinarbeitend in Richtung Hitzewelle. Ja, derzeit in Pfalzen 15 Grad. Ist angenehm, würde ich sagen, ja. Jetzt haben wir es 7:15.

0: Kollege Roland Innerbichler, wenn ich es rauskriege, Kollege Roland Innerbichler hat sich vorgenommen, Ihnen was vorzulesen, fehlerfrei, jetzt im Angebot zum Beispiel einiges in Sachen Arbeit.
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0: Tja, und bei Fragen zum Gehörten oder wenn Sie Arbeit suchen, Arbeit anbieten, dann melden Sie sich zu Bürozeiten unter gewohnt 0474 06 06 06. Bergalarm jetzt, Hit der Stunde, immer mehr Lust auf Leben. 9 Minuten vor 7:30. Das ist der Samstag, das Wochenende.

0: Interessant, das Wetter heute so in etwa wie gestern am Samstag, nämlich heute überwiegend sonnig. Die Quellwolken am Nachmittag bleiben meist harmlos. Auch der morgige Sonntag, da scheint die Sonne. In der zweiten Tageshälfte sind wieder einzelne Gewitter möglich. Am Montag geht es voraussichtlich leicht wechselhaft mit Sonne, Wolken und ein paar Gewittern weiter. Am Dienstag wird es zunächst sonnig. Am Nachmittag nimmt die Gewitterneigung etwas zu. Wird uns da mitgeteilt von den Meteorologen Südtirols.
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0: Also gehen wir es an, gemeinsam in und durchs Wochenende.

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0: Interessante, nette Bilder dazu auch auf unserer Homepage bzw. Facebook-Seite. So, also richtig, der Schlern, wer ihn tut erkehren, wahrscheinlich in die Schlernhexen, die ihn außen kehren tun. Das ist eine andere Geschichte. Am besten mit dabei sein heute.

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1: Für den heutigen Samstag, Widder, wenn Sie belastende Aufgaben erledigt haben, sollten Sie sich ausschließlich schonen. Stier, halten Sie Ihre Pläne ein, liegt ein angenehmer Tag vor Ihnen, ohne Hindernisse und Zwischenfälle. Zwillinge, erkennen Sie jetzt keine erfreulichen Tendenzen, liegt das an Ihrer Sicht und nicht an den Sternen. Krebs, warten Sie nicht ab, dass man Sie anspricht, die Initiative sollte von Ihnen kommen. Löwe, Fingerspitzengefühl ist gefragt, Ihr Umfeld reagiert schneller verletzt, als Sie ahnen. Jungfrau, überlegen Sie, was Sie selbst heute dazu beitragen können, Ihre Partnerschaft neu zu beleben. Waage, auf Ihre innere Stimme ist Verlass. Die weiß besser, was Ihnen gut tut, als all Ihre Vernunft. Skorpion, unerwartete Kritik bringt Sie durcheinander. Vermeiden Sie es, sich schon heute zu verteidigen. Schütze, sorgen Sie heute vor allem dafür, dass Ihre Energiespeicher wieder aufgefüllt werden. Steinbock, setzen Sie nicht alle Kräfte auf einmal ein, sonst machen Sie schneller schlapp, als Sie ahnen. Wassermann, ein erstes Gespräch sagt noch lange nichts darüber aus, wie die Sache denn auch weiter verläuft. Und Fische, ein Traum der letzten Tage zerplatzt wie eine Seifenblase, die Sache war es eben nicht wert gewesen.
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Der Muntermacher hier auf Radio 2000. Schön, dass Sie uns zuhören. Und schönes Wetter verspricht uns der da oben, nämlich der ach so liebe Petrus, der es in diesem Sommer ja heiß gut mit uns meint, oder?

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2: Spanien führt nun seinerseits Grenzkontrollen für Reisende aus Italien ein. Dolomiti Superski kündigt Rückerstattungen für Kunden an. Das Wetter heute in Südtirol überwiegend sonnig. Im Studio Petra Farkas, einen schönen guten Morgen. Im Streit mit der Regierung in Rom wegen der Vorfälle in Ceuta hat nun auch Spanien seit Mitternacht seine Grenzkontrollen für Reisende aus Italien verschärft. An den Häfen und Flughäfen werden die Pässe von italienischen Reisenden geprüft. Die Kontrolle wird stichprobenartig und zunächst für einen Monat durchgeführt. Die Regierung in Madrid reagiert damit auf entsprechende Maßnahmen für Reisende aus Spanien, die Italien vergangene Woche wegen der Ceuta-Krise ergriffen hatte. Rund 72.000 Migranten hatten vorübergehend die spanische Exklave teilweise schwimmend erreicht. Nach Angaben von Menschenrechtsgruppen kamen dabei mehr als 140 Migranten ums Leben. Trotz europäischer Bemühungen, weniger abhängig von Moskaus Energielieferungen zu werden, ist die Menge von aus Russland importiertem Flüssigerdgas wieder gestiegen. Das berichtet die Welt am Sonntag und beruft sich auf Daten des Forschungszentrums CREA. Demnach haben EU-Staaten im Juni 14% mehr LNG aus Russland importiert als im Jahr davor. Die Einnahmen Russlands aus dem Verkauf stiegen dem Bericht zufolge auf 60 Millionen Euro pro Tag. Das meiste Flüssiggas kaufte Frankreich. Insgesamt hatte das russische Erdgas im zweiten Quartal nach Angaben der Denkfabrik Brügel einen Anteil von 13% an den gesamten Gaseinfuhren der EU. Ziel der EU ist es, bis 2027 kein Flüssiggas aus Russland mehr zu beziehen. Nach dem Drohnenvorfall am Flughafen Leipzig-Halle sind die Hintergründe weiter ungeklärt. Laut dem Vorsitzenden des Geheimdienstkontrollgremiums im Deutschen Bundestag seien die Äußerungen Russlands zu der Sprengstoffdrohne nicht glaubwürdig. Russland spiele in seinem Angriffskrieg gegen die Ukraine ohne Regeln, sagt er im ZDF. Die

0: Russische Botschaft in Berlin hatte bestritten, dass Moskau für den Drohnenvorfall verantwortlich ist. Vielmehr stecke die Ukraine dahinter, der es an Waffen fehle. Am Flughafen Leipzig-Halle war am späten Dienstagabend in der Nähe ukrainischer Transportflugzeuge eine mit Sprengstoff und Zünder bestückte Drohne entdeckt worden. Ein Mitarbeiter hatte sie zum Absturz bringen können. Innenminister Dobrindt sprach von einem hybriden Angriff fremder Mächte. Das Wettbewerbsverfahren gegen Dolomitis Superski wegen des Verdachts auf Preisabsprachen und Benachteiligung anderer Anbieter ist abgeschlossen und eingestellt. Kunden, die in drei folgenden Wintersaisonen ab 2022-23 einen Tages- oder Mehrtages-Skipass gekauft haben, können ab Mitte Oktober 20% Rückerstattung oder 30% Rabatt auf einen neuen Skipass beantragen. Dazu wird eigens ein Online-Portal eingerichtet. Die genauen Modalitäten und Fristen werden noch bekannt gegeben. Staatspräsident Sergio Mattarella wird heute in Sais am Schlern erwartet, wo er rund drei Wochen seinen Sommerurlaub verbringen wird. Während seines Aufenthalts steht vor allem Erholung auf dem Programm. Politische Termine sind weitgehend nicht vorgesehen, außer am 5. September. Da wird Mattarella beim Autonomietag im Meraner Kurhaus erwartet. Mattarellas Aufenthalt wird wie bei früheren Besuchen von entsprechenden Sicherheitsmaßnahmen begleitet. Und die Ferragosto-Woche steht an und die sommerliche Reisewelle erreicht in Italien einen ersten Höhepunkt. Am dichtesten wird das Verkehrsaufkommen heute Vormittag sein. Insgesamt erwarten die Behörden an diesem Wochenende 25 Millionen Fahrzeuge auf Italiens Straßen und Autobahnen. In Südtirol ist vor allem auf der Brenner-Autobahn heute und morgen in beiden Fahrtrichtungen mit sehr starkem Verkehr zu rechnen.
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0: Durch einen verwandelten Elfmeter von Daniele Casiraghi hat der FC Südtirol gegen Virtus Verona das vorletzte Testspiel vor dem Saisonstart mit 1:0 gewonnen. Heute nehmen die Weiß-Roten an einem Blitzturnier in Trient teil. Das waren die aktuellen Themen zur Stunde. Das Wetter am heutigen Samstag. In Südtirol wird es überwiegend sonnig. Die Quellwolken am Nachmittag bleiben meist harmlos. Die Temperaturen steigen auf Höchstwerte von 29 bis 33 Grad. Die Wettervorschau. Morgen am Sonntag scheint häufig die Sonne. In der zweiten Tageshälfte entstehen größere Quellwolken und daraus sind wieder einzelne Gewitter möglich. Am Montag geht es voraussichtlich leicht wechselhaft mit Sonne, Wolken und ein paar Gewittern weiter. Am Dienstag wird es sehr sonnig. Am Nachmittag nimmt die Gewitterneigung nur leicht zu. Am Mittwoch gibt es viel Sonnenschein mit Höchstwerten bis 36 Grad.
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3: Aus der Landesverkehrsmeldezentrale begrüßt Sie Barbara Widot. Von Südtiroler Straßen liegen uns keine Störungsmeldungen vor. Gute Fahrt!
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Es geht los mit der Apfelernte auch hierzulande. Ja, und ungefähr 9,5 Millionen Äpfel, in diesem Falle Tonnen Äpfel, werden alleine in Europa geerntet. Rund 1 Million Tonnen Äpfel werden in Südtirol davon jährlich geerntet. In dieser Woche ging es los mit der Ernte der Gala-Äpfel, eine Woche früher als im vergangenen Jahr. Noch hat sich die Hitze nur auf die Farbe ausgewirkt, die innere Qualität habe nicht gelitten, wird hier mitgeteilt. Dennoch ist Tempo angesagt und vor allem wegen der hohen Nachttemperaturen. Unterstützt wird da ein Team, in diesem Falle aus Glaubern, großteils aus Bangladesch, wird jetzt nächsten Tage also da fleißig geerntet. Hitzefrei gibt es nicht. Die Apfelernte in vollem Gange auch hierzulande. Da freuen wir uns drüber. Ich bin übrigens so ein, kann man auch öffentlich zugeben, ein Apfelfan. Egal welche Richtung, Hauptsache rund und knackig.

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Sympathischer Mensch, leider viel zu früh von uns gegangen, vor so einigen Jahren auch bei uns im Sender im Interview. Ibo unvergessen. Nun, das Wetter in Südtirol heute, da wird es überwiegend sonnig. Morgendliche Restwolken haben sich aufgelöst und die Quellwolken am Nachmittag, die bleiben meist harmlos. Die Temperaturen steigen auf Höchstwerte von 29 bis 33 Grad. Das Wetter am morgigen Sonntag, da scheint die Sonne. In der zweiten Tageshälfte sind wieder einzelne Gewitter möglich. Am Montag geht es voraussichtlich leicht wechselhaft mit Sonne, Wolken und dann bei Gewittern weiter. Am Dienstag wird es zunächst sonnig. Am Nachmittag nimmt die Gewitterneigung etwas zu. Die Temperatur derzeit auf unserer Terrasse in Pfalzen 16 Grad und im Burgkraxelnd heute in unserer breiten Gegend da in Pfalzen herum auf maximal 29. So wird es uns prophezeit. Bruno Ferrara jetzt, weil du die Sonne bist. Mehr geht gar nicht mehr, oder?

Ich hatte was nämlich für Menschen mit einem Herz für Tiere. Denn ein ganz lieber Kater, der auf den Namen Leo hört, war in einer Katzenkolonie, wo er immer von anderen Katzen und Katern also tyrannisiert wurde. Er wurde dadurch irgendwie zum Außenseiter, ja, weil er so ein sanftes Gemüt hatte, so einen sensiblen Charakter. Und aufgrund dessen wurde er dann ins Tierheim nach Oberfintel gerettet, kann man sagen, und sucht nun ganz dringend ein gutes, nettes, liebes Zuhause mit sicherem Freigang. Wenn Sie dem Kater Leo ein Zuhause anbieten können, er würde sich sicherlich sehr, sehr freuen, dann melden Sie sich im Tierheim von Oberfintel unter 0472 86 81 72. Vielen herzlichen Dank.

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1: So hat uns gesungen Andy Borg, schöne Musik geborgt am 8.8. Was am Samstag ist, dieser heutige 8. August, Sternzeichen Löwe. Dominik, Dominikus, Domingo, Gerhard, Edgar und Hartwig, sehe ich gerade geschrieben, die Namen heute im Kalender, so sie was zum Feiern haben sollten. Alles Beste wünschen wir übrigens am heutigen Weltkatzentag.

Der 8. August am heutigen Weltkatzentag möchte man auf das Leid von streunenden und ausgesetzten Katzen aufmerksam machen, über artgerechte Haltung, Kastration und Kennzeichnung wie den Mikrochip informieren und die enge und schöne Beziehung zwischen Menschen und ihren geliebten Haustieren dann auch feiern. Übrigens, viele Zeitungen und Tierhilfen veranstalten heute Fotowettbewerbe, bei denen die schönsten Katzenbilder gesucht werden. Katzenbesitzer verwöhnen ihre Stubentiger an diesem heutigen 8. August oft mit extra Streicheleinheiten, Spielzeug oder Leckerlis. Hätten Sie es gewusst, aber Katzen sind für das Tierreich, was eine Rose für den Garten ist.

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1: Guten Morgen, wünscht Deborah Gartner aus der Landesverkehrsmeldezentrale. Auf der Brenner Autobahn in Richtung Norden zwischen Verona Nord und Neumarkt abschnittsweise Kolonnenverkehr und Stau wegen Überlastung. In Richtung Süden zwischen Gossensass und Sterzing Stau wegen Überlastung. Auf der Pustertaler Staatsstraße in Richtung Innichen zwischen St. Zingmund und Kirns Stau wegen Überlastung. Kommen Sie gut voran.
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3: Die aktuellen Themen zur Stunde, jetzt pünktlich um 9 Uhr, die Nachrichten.
4: Aufrufe zu neuem Ansturm auf Ceuta. Staatspräsident Mattarella macht wieder Sommerurlaub in Südtirol. Das Wetter heute in Südtirol überwiegend sonnig. Im Studio Petra Farkas, einen schönen Vormittag. Spanien führt als Reaktion auf italienische Grenzkontrollen und seinerseits Kontrollen für Flüge und Schiffe aus Italien ein. Die Maßnahme läuft seit Mitternacht und dauert vorerst rund einen Monat. Die Kontrollen werden stichprobenartig durchgeführt. Italien hatte nach dem Ansturm von Migranten auf die spanische Exklave Ceuta Grenzkontrollen für Spanien eingeführt und damit einen Streit mit Madrid ausgelöst. Rund 72.000 Migranten hatten vorübergehend die spanische Exklave teilweise schwimmend erreicht. Mittlerweile sind fast alle wieder nach Marokko zurückgekehrt. Allerdings kursieren Aufrufe in sozialen Medien zu einem neuen Ansturm auf Ceuta, und zwar am 15. August. Staatspräsident Sergio Mattarella wird heute in Seis am Schlern erwartet, wo er rund 3 Wochen seinen Sommerurlaub verbringen wird. Er kommt mit einem Militärhubschrauber. Untergebracht ist er zum bereits 6. Mal in der Villa Ausera. Die Anlage gehört dem italienischen Militär und dient den Alpini als Sommerresidenz. Während seines Aufenthalts will sich der Staatspräsident weitgehend aus dem politischen Tagesgeschäft zurückziehen. Am 5. September allerdings wird Mattarella beim Autonomietag im Meraner Kurhaus erwartet, wo das 80-jährige Bestehen des Gruba de Gasperi-Abkommens gefeiert wird. Letztes Jahr hat der Staatspräsident auch an 3 Gottesdiensten in der Umgebung seines Quartiers teilgenommen. Trotz europäischer Bemühungen, weniger abhängig von Moskaus Energielieferungen zu werden, ist die Menge von aus Russland importierten Flüssigerdgas wieder gestiegen. Das berichtet die Welt am Sonntag. Sie beruft sich dabei auf Daten des Forschungszentrums CREA. Demnach haben EU-Staaten im Juni 14% mehr LNG aus Russland importiert als im Jahr davor. Die Einnahmen Russlands aus dem Verkauf stiegen dem Bericht zufolge damit auf 60 Millionen Euro pro Tag. Das meiste Flüssiggas kaufte Frankreich. Insgesamt hatte das russische Erdgas im 2. Quartal nach Angaben der Denkfabrik Brügel einen Anteil von 13% an den gesamten Gaseinfuhren der EU. Ziel der EU ist es, bis 2027 kein LNG aus Russland mehr zu beziehen. Asperg Service ist weiterhin Südtirols umsatzstärkstes Unternehmen, wie aus der aktuellen SW

0: EZ-Rangliste mit den neuesten Bilanzdaten hervorgeht. Der Konzessionär der Spargeschäfte in Nordostitalien erwirtschaftete im letzten Jahr 2,87 Milliarden Euro. Die Nummer 2 im Umsatzranking ist Alperia mit einem Umsatz von 2,36 Milliarden Euro. Einen festen Platz an der dritten Stelle hat weiterhin die Autohandelsgruppe Eurocar Italia. Südtirols größtes Familienunternehmen, die Leitner Gruppe, steigerte ihren Umsatz im vorigen Jahr um 15,5% auf 1,62 Milliarden Euro. Wir bleiben beim Geld, denn rund 38 Millionen Euro stehen der Südtiroler Transportstrukturen AG Star heuer als Budget zur Verfügung. Der größte Teil davon fließt in die Finchka-Bahn. Rund 7 Millionen Euro sind für Verwaltung, Instandhaltung und den zuverlässigen Betrieb der Bahnlinie vorgesehen. Weitere Investitionen fließen in Mobilitätsinfrastruktur, Digitalisierung, öffentliche Verkehrsdienste und nachhaltige Mobilität. Ziel ist es, den öffentlichen Verkehr in Südtirol sicherer, effizienter und benutzerfreundlicher zu machen. Und das Wettbewerbsverfahren gegen Dolomiti Superski wegen des Verdachts auf Preisabsprachen und Benachteiligung anderer Anbieter ist abgeschlossen und eingestellt. Kunden, die in 3 folgenden Wintersaisonen ab 2022/23 einen Tages- oder Mehrtages-Skipass gekauft haben, können ab Mitte Oktober 20% Rückerstattung oder 30% Rabatt auf einen neuen Skipass beantragen. Dafür wird ein eigenes Online-Portal eingerichtet. Die genauen Modalitäten und Fristen werden noch rechtzeitig bekannt gegeben.
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0: Durch einen verwandelten Elfmeter von Daniele Casiraghi hat der FC Südtirol gestern gegen Virtus Verona das vorletzte Testspiel vor dem Saisonstart mit 1:0 gewonnen. Heute noch nehmen die Weißroten an einem Blitzturnier in Trient teil. Der Auftakt in die Pflichtspielsaison erfolgt am Samstag, den 15. August. In der ersten Runde des Italienpokals sind die Weißroten auswärts bei Catanzaro gefordert. Das waren die aktuellen Themen zur Stunde. Das Wetter am heutigen Samstag. In Südtirol wird es überwiegend sonnig. Die Quellwolken am Nachmittag bleiben meist harmlos. Die Temperaturen steigen auf Höchstwerte von 29 bis 33 Grad. Die Wettervorschau. Morgen am Sonntag scheint häufig die Sonne. In der zweiten Tageshälfte entstehen größere Quellwolken und daraus sind wieder einzelne Gewitter möglich. Am Montag geht es voraussichtlich leicht wechselhaft mit Sonne, Wolken und ein paar Gewittern weiter. Am Dienstag wird es sehr sonnig. Am Nachmittag nimmt die Gewitterneigung nur leicht zu. Am Mittwoch gibt es viel Sonnenschein mit Höchstwerten bis 36 Grad.

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1: Einen schönen Samstagmorgen. Heute ist ein guter Tag für Fenster putzen, Porzellan und Metall, sogar gründliches Lüften lohnt sich. Im Garten, da freuen sich Rosen über Dünger, früh blühende Stauden dürfen zurückgeschnitten werden und am Abend ruhig nichts planen. Vielleicht kommt die beste Idee ganz spontan.
0: Der Mond, seit jeher unser himmlischer Begleiter mit großem Einfluss auf unser Leben, Gesundheit, Ernährung, Körperpflege, Haushalt und Garten. 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

0: Tja, wer sind eigentlich die größten Wirtschaftsriesen in Südtirol und welches Unternehmen macht aktuell den meisten Umsatz? Diese und weitere Fragen beantwortet die neue Top 50 Rangliste der Südtiroler Wirtschaftszeitung und gibt spannende Einblicke in die heimische Wirtschaft. Wer ganz vorne liegt und was die Zahlen über die Entwicklung der Südtiroler Unternehmen verraten, darüber jetzt im Folgenden Christian Pfeiffer von der Südtiroler Wirtschaftszeitung.
1: Einmal mehr haben wir mehr Unternehmen mit Umsatzwachstum als mit einem Minus. Und man muss zwar sagen, dass der Umsatz nichts darüber aussagt, wie rentabel ein Unternehmen ist, aber grundsätzlich ist das schon Ausdruck für eine gesunde Wirtschaft, die auch all den internationalen Unsicherheiten trotzt. Ich würde sagen, vor allem auch dank des Fleißes von vielen Köpfen und Händen. Und was auch noch auffällt, ist, dass Südtirol in gewissen Sparten besonders stark ist, zum Beispiel im Lebensmittelsektor, bei den Berg- und Wintertechnologien und auch sehr wichtig in Südtirol der Automobilzuliefersektor.
2: An der Spitze bleibt Aspiag Service, dahinter folgen die Alperia-Gruppe und der Gruppo Eurocar Italia. Ein besonderes Augenmerk richtet Pfeiffer aber auch auf die Sterzinger Leitner-Gruppe, die sich auf Platz 5 etabliert hat.
1: Die hat sich über die Jahre stark diversifiziert und baut längst nicht mehr nur Seilbahnen und mittlerweile kommt sie auf einen Jahresumsatz von mehr als 1,6 Milliarden Euro, das ist schon eine ganze Menge, hat knapp 5000 Mitarbeitende und damit, und das ist das Interessante, ist die Leitner-Gruppe das umsatzstärkste Familienunternehmen in Südtiroler Hand.
2: Neben den aktuellen Zahlen geht es auch um den Blick nach vorne. Welche Trends zeichnen sich für die Südtiroler Wirtschaft in den kommenden Jahren ab?
1: Die SWZ veröffentlicht jetzt seit über 30 Jahren diese Top 50 Umsatzrangliste und in all diesen Jahren war die Zahl der Unternehmen mit Umsatz plus immer deutlich höher als die Zahl der Unternehmen mit Umsatz minus. Auch als es Krisen gegeben hat, Südtirols größte Unternehmen sind immer tendenziell gewachsen und ich würde sagen, das spricht für sie. Sie scheinen gut darin zu sein, sich ständig anzupassen und mit den wechselnden Herausforderungen zurechtzukommen.
0: Die Top 50 Rangliste zeigt also, Südtirols Wirtschaft bleibt vielfältig. Die komplette Liste und weitere Analysen ebenso gibt's in der aktuellen Ausgabe der Südtiroler Wirtschaftszeitung. Das war ein Beitrag unserer Kollegin und Mitarbeiterin Sandra Hofer.

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1: Einen schönen guten Morgen. Der FC Südtirol hat gegen Virtus Verona das vorletzte Testspiel vor dem Start der Pflichtspielsaison mit 1:0 gewonnen, und zwar durch einen verwandelten Elfmeter von Daniele Casiraghi. Der nächste und zugleich letzte Vorbereitungstermin steht bereits heute im Stadio Priamasco in Trient auf dem Programm. Im Rahmen eines Blitzturniers mit 3 Begegnungen zu jeweils 45 Minuten treffen die Weiß-Roten um 18 Uhr auf Campo d'Arsego sowie um 19 Uhr auf Gastgeber Trient. Der Auftakt in die Pflichtspielsaison erfolgt dann am Samstag, 15. August. In der ersten Runde des Italien-Pokals sind die Weiß-Roten auswärts bei Catanzaro gefordert. Anti Carula, der neue Trainer des HCB Südtirol Alperia, ist in Bozen angekommen. Er hat seine Arbeit schon aufgenommen. Der 50-jährige Finne soll die Foxes nach dem personellen Umbruch neu aufbauen und wieder an die Spitze des heimischen Eishockeys führen. Bereits in der kommenden Woche startet das Training mit den neuen Importspielern aus Nordamerika. Am Donnerstag geht es ins Trainingslager nach Corvara, ehe am 22. August gegen den HC Gröden das erste Testspiel ansteht. Carula, der zuletzt Bad Nauheim in der DEL 2 trainierte, war gestern bereits bei den Leistungstests der Mannschaft dabei und plant die kommenden Wochen. Besonders gespannt darf man auf die neuen Spieler sein, darunter Torhüter Luis Domingue und Verteidiger Teemu Kivihalme. Der HC Eppan Pirates und die SSV Leifers Hockey Bears arbeiten künftig enger zusammen. Die beiden Vereine haben eine Kooperation vereinbart, die sowohl die Kampfmannschaften als auch den Nachwuchsbereich betrifft. Die Zusammenarbeit basiert auf dem guten Verhältnis, das Eppan und Leifers in den vergangenen Jahren aufgebaut haben. Dabei soll es sich nicht nur um ein klassisches Farmteam-Modell handeln, sondern um eine längerfristige Partnerschaft, von der beide Seiten profitieren. Konkret ist ein Austausch von Spielern vorgesehen. U24-Akteure sollen dadurch sowohl für Eppan in der Italian Hockey League als auch für Leifers in der IHL Division 1 zum Einsatz kommen können. Vor allem jungen Spielern soll damit zusätzliche Spielpraxis ermöglicht werden. Und damit zurück ins Studio.
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0: Ich fühle es eben so im Sauseschritt. Da machen wir einen Schnitt vor den 10 Uhr Nachrichten. Dann anschließend wird Roland Inderbichler Ihr Begleiter sein.
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1: Die aktuellen Themen zur Stunde, jetzt um 10 Uhr, die Nachrichten.
2: Italien erwarten noch 10 weitere Hitzetage. West-Nil-Virus, mehr als 240 Infektionen in Europa, Italien am stärksten betroffen. Das Wetter heute in Südtirol, überwiegend sonnig. Im Studio Petra Farkas, einen schönen Vormittag. Die Hitzewelle in Europa, sie hält an. Meteorologen erwarten, dass die außergewöhnlich hohen Temperaturen mindestens bis zum 18. August andauern. 2026 könnte zudem das heißeste Jahr seit Beginn der Wetteraufzeichnungen werden. Auch in Italien war der Juli so heiß wie nie zuvor und übertraf sogar den Hitzesommer 2003. Eine kurze Abkühlung am Wochenende bringt zwar etwas kühlere Luft über die Alpen, gleichzeitig aber steigt dadurch die Gefahr von schweren Gewittern und Hagel. Für Trentino Südtirol gilt eine Wetterwarnung. Die Hitze und Trockenheit verschärfen zudem die Waldbrandgefahr und führen zu sinkenden Wasserständen in Flüssen und Seen. In Europa sind seit Beginn der aktuellen Saison bereits 241 Infektionen mit dem West-Nil-Virus registriert worden. Die Betroffenen haben sich jeweils vor Ort angesteckt und nicht auf Reisen. Am stärksten betroffen ist Italien mit 139 gemeldeten Fällen, insbesondere der Norden des Landes. Weitere Infektionen wurden in Griechenland, Spanien, Nordmazedonien, Rumänien, Frankreich und Deutschland gemeldet. Insgesamt sind 59 Gebiete betroffen, 36 davon in Italien. Das Europäische Zentrum für die Prävention und die Kontrolle von Krankheiten weist allerdings darauf hin, dass die Zahlen nicht das gesamte Ausmaß der Virusübertragung widerspiegeln. Die WHO hatte zuletzt wegen der zunehmenden Fälle in Südeuropa zu erhöhter Wachsamkeit aufgerufen. Spanien führt als Reaktion auf die italienischen Grenzkontrollen nun ihrerseits Kontrollen für Flüge und Schiffe aus Italien ein. Die Maßnahme läuft seit Mitternacht, sie dauert vorerst rund einen Monat. Die Kontrollen werden stichprobenartig durchgeführt, so die spanische Regierung. Italien hatte nach dem Ansturm von Migranten auf die spanische Exklave Ceuta Grenzkontrollen für Spanien eingeführt und damit einen Streit mit Madrid ausgelöst. Rund 72.000 Migranten hatten vorübergehend die spanische Exklave teilweise schwimmend erreicht. Mittlerweile sind fast alle wieder nach Marokko zurückgekehrt. Allerdings kursieren Aufrufe in sozialen Medien zu einem neuen Ansturm auf Ceuta am 15. August. Staatspräsident Sergio Mattarella wird heute Mittag in Seis am Schlern erwartet, wo er rund 3 Wochen seinen Sommerurlaub verbringen wird. Er kommt mit einem Militärhubschrauber und ist in der Villa Aussara zum bereits 6. Mal untergebracht. Die Anlage gehört dem italienischen Militär und dient den Alpini als Sommerresidenz. Während seines Aufenthalts will sich Mattarella weitgehend aus dem politischen Tagesgeschäft zurückziehen. Allerdings am 5. September, da wird er beim Autonomietag im Meraner Kurhaus erwartet, bei dem das 80-jährige Bestehen des Gruber de Gasperi-Abkommens gefeiert wird.

0: Letztes Jahr auch hat der Staatspräsident an drei Gottesdiensten in der Umgebung seines Quartiers teilgenommen. Die Mobilität in Südtirol soll weiter ausgebaut werden. Dafür stehen rund 38 Millionen der Südtiroler Transportstrukturen AG heuer als Budget zur Verfügung. Der größte Teil fließt in die Finchger Bahn. Rund 7 Millionen Euro sind für Verwaltung, Instandhaltung und den zuverlässigen Betrieb der Bahnlinie vorgesehen. Weitere Investitionen sind für die Mobilitätsinfrastruktur, die Digitalisierung, öffentliche Verkehrsdienste und die nachhaltige Mobilität geplant. Asberg Service ist weiterhin Südtirols umsatzstärkstes Unternehmen, wie aus der aktuellen SWZ-Rangliste mit den neuesten Bilanzdaten hervorgeht. Der Konzessionär der Spargeschäfte erwirtschaftete im letzten Jahr 2,87 Milliarden Euro. Dahinter als Nummer 2 im SWZ-Umsatzranking folgt die Alperia mit einem Umsatz von 2,36 Milliarden Euro. Einen festen Platz an dritter Stelle hat weiterhin die Autohandelsgruppe Eurocar Italia. Südtirols größtes Familienunternehmen, die Leitner Gruppe, steigerte ihren Umsatz letztes Jahr um 15,5% auf 1,62 Milliarden Euro. Christian Pfeiffer, der Chefredakteur der Südtiroler Wirtschaftszeitung.
1: Die SWZ veröffentlicht jetzt seit über 30 Jahren diese Top 50 Umsatzrangliste. Und in all diesen Jahren war die Zahl der Unternehmen mit Umsatz plus immer deutlich höher als die Zahl der Unternehmen mit Umsatz minus. Auch als es Krisen gegeben hat. Südtirols größte Unternehmen sind immer tendenziell gewachsen. Und ich würde sagen, das spricht für Sie. Sie scheinen gut darin zu sein, sich ständig anzupassen und mit den wechselnden Herausforderungen zurechtzukommen.
0: 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Der neue Trainer des HCB Südtirol Alperia, Antti Karola, ist in Bozen eingetroffen und hat seine Arbeit aufgenommen. Der 50-jährige Finne soll die Mannschaft nach dem großen personellen Umbruch neu formieren und zurück an die Spitze des italienischen Eishockeys führen. In der kommenden Woche beginnt das Training mit den neuen Importspielern aus Nordamerika. Am Donnerstag reist die Mannschaft ins Trainingslager nach Corvara, ehe am 22. August gegen den HC Gröden das erste Testspiel ansteht. Das waren die aktuellen Themen zur Stunde. Das Wetter am heutigen Samstag. In Südtirol wird es überwiegend sonnig. Die Quellwolken am Nachmittag bleiben meist harmlos. Die Temperaturen steigen auf Höchstwerte von 29 bis 33 Grad. Die Wettervorschau. Morgen am Sonntag scheint häufig die Sonne. In der zweiten Tageshälfte entstehen größere Quellwolken und daraus sind wieder einzelne Gewitter möglich. Am Montag geht es voraussichtlich leicht wechselhaft mit Sonne, Wolken und ein paar Gewittern weiter. Am Dienstag wird es sehr sonnig. Am Nachmittag nimmt die Gewitterneigung nur leicht zu. Am Mittwoch gibt es viel Sonnenschein mit Höchstwerten bis 36 Grad.
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3: Aus der Landesverkehrsmeldezentrale begrüßt Sie Barbara Widot. Kolonnenverkehr und Stau wegen Überlastung gibt es auf der Brenner Autobahn in Richtung Süden zwischen dem Brenner und Sterzing sowie zwischen Bozen Süd und Affi, auf der Brenner Stadtstraße in Richtung Norden zwischen Bozen und Karneit und auf der Pustertaler Stadtstraße in beide Richtungen zwischen Oberfintel und Kienz und in Richtung Brixen zwischen Mühlbach und Schabs. Kommen Sie gut ans Ziel.
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0: Ja, Oliver Heiter, vollkommen recht. Es ist nie zu spät, sich vorzustellen. Ein freundliches Hallo am Mikrofon. Der Roland heute, Ihr Begleiter bis 12 Uhr. Und in der nächsten Stunde bin ich nicht allein.
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0: einem Gast, auf den ich mich sehr freue. Alexander Durner aus Völs. Musiker und Sänger, der mit seiner Formation Dreimal Anti derzeit mit einem Lied unterwegs ist, ja, das in Südtirol ordentlich aufgefallen ist. Ein Lied über den Schlern. Wen tut er kehren? Das werden wir klären an diesem Samstag zwischen 11 und 12 Uhr.
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0: Ja, knappe Stunde, dann geht's dann los. Freue ich mich sehr drauf und du mich ordentlich vorbereiten, versprochen, gell? 10 und 18 Minuten und von der Sendung in der nächsten Stunde zur Musik aus längst vergangener Zeit. Hier der Micke für Sie und auch damit einen schönen Samstagvormittag.

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Eines der besten von Melissa Naschenwenger, für mich persönlich zumindest, federleicht bei uns zu hören am Samstagvormittag. Und Sommer zum Schnaschen gibt's jetzt von der Susan Ibrahimi. Sommer, du und Schokolade, ihre aktuelle Single bei uns, ein Hit der Stunde.

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1: Einen schönen Samstagmorgen. Heute ist ein guter Tag für Fenster putzen, Porzellan und Metall. Sogar gründliches Lüften lohnt sich. Im Garten, da freuen sich Rosen über Dünger. Früh blühende Stauden dürfen zurückgeschnitten werden und am Abend ruhig nichts planen. Vielleicht kommt die beste Idee ganz spontan.
0: Der Mond ist seit jeher unser himmlischer Begleiter mit großem Einfluss auf unser Leben. Gesundheit, Ernährung, Körperpflege, Haushalt und Garten. Besser leben nach dem Mondkalender.
2: Tja, besten Dank für die ganzen Tipps und da bin ich ganz ehrlich nicht ganz begeistert. Das heißt ja immer, das Wochenende ist da, um zu entspannen, auszuruhen, die Fünfe gerade sein zu lassen. Aber laut Mondkalender ist allerhand zu tun. Wie eben gehört, Haushalt und Garten. Naja.

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2: Geschichte, die nicht einfach verschwindet. Wer über den Bozner Gerichtsplatz geht, dem begegnet Benito Mussolini noch immer hoch zu Ross. Nicht in einem Geschichtsbuch und auch nicht klein und unauffällig, sondern auf einer Hausfassade. 36 Meter breit und ja, sehr gut sichtbar. Das sogenannte Mussolini-Fries ist eigentlich ein riesiges Relief aus Travertin. Es besteht aus 57 Steinplatten, ist fast 200 Quadratmeter groß und ja, wiegt ungefähr 95 Tonnen. Damit gilt es als das größte noch erhaltene Relief aus der Zeit des italienischen Faschismus. Und es steht ja ausgerechnet in Südtirol. Im Zentrum sitzt Mussolini auf einem Pferd, den Arm zum faschistischen Gruß erhoben. Zwischen den Beinen des Pferdes steht sein Leitspruch: Glauben, Gehorchen, Kämpfen. Das Relief wurde vom Künstler Hans Biffrader geschaffen. Es gehörte zur sogenannten Casa Littoria, die zwischen 1939 und 1942 gebaut wurde. Das Gebäude war damals der Sitz der faschistischen Partei und ihrer verschiedenen Organisationen. Heute befinden sich darin staatliche Ämter, unter anderem die Finanzämter. Man könnte also sagen, wo früher Mussolinis Partei Befehle gab, da werden heute Steuerbescheide verschickt. Ob das für bessere Stimmung sorgt, das darf jeder selber entscheiden. Auf dem Relief auf jeden Fall wird die Geschichte des Faschismus natürlich so erzählt, wie das Regime sie gerne gesehen hätte. Also Mussolini als großer Führer, Faschisten als Helden und Italien als starke Weltmacht. Auch die Eroberung Äthiopiens, der Marsch auf Rom und die Teilnahme Italiens am Spanischen Bürgerkrieg, die werden verherrlicht. Das Ganze war also keine einfache Dekoration, sondern Propaganda aus Stein vom Feinsten. Wer daran vorbeiging, der sollte sehen, wer angeblich stark war und wer zu gehorchen hatte. Kurios ist, dass das Relief beim Sturz Mussolinis im Jahre 1943 noch gar nicht ganz fertig montiert war. Drei Steinplatten lagen noch jahrelang auf dem großen Balkon des Gebäudes. Ja, und obwohl der Faschismus längst vorbei war, da wurden diese letzten Tafeln erst 1957 tatsächlich noch angebracht. Das Regime, das war verschwunden. Sein steinernes Bilderbuch wurde danach aber erst einmal vervollständigt. Und das sagt doch vieles aus. Jahrzehntelang wurde darüber gestritten, was mit dem Relief geschehen sollte. Abreißen, verdecken oder stehen lassen. Schließlich entschied man sich dafür, das Bild nicht zu verstecken, sondern ihm sichtbar zu widersprechen. Seit 2017 leuchtet über der Fassade ein Satz der politischen Denkerin Hannah Arendt: Kein Mensch hat das Recht zu gehorchen. Der Satz ist auf Deutsch, Italienisch und Ladinisch zu lesen. Und damit steht heute direkt vor Mussolinis Aufruf zum blinden Gehorsam eine klare Gegenbotschaft. Jeder Mensch trägt Verantwortung für das, was er tut. Das Relief wurde also nicht entfernt, aber seine Botschaft, die bleibt nicht mehr unwidersprochen. Ja, und das frühere Parteigebäude, das steht dort nicht alleine. Direkt gegenüber befindet sich das Bozner Gerichtsgebäude. Auch dieses entstand nach Plänen aus der Zeit des Faschismus. Der gesamte Platz hieß damals sogar Arnaldo Mussolini Platz und war Teil des geplanten neuen Bozen. Aber zum Glück darf man sagen, der Zahn der Zeit nagt auch an steinernen Unrechtgebäuden. Sie erinnern sich, am Morgen des 16. Juli 2026, kurz nach 6 Uhr, da knickten tragende Pfeiler ein und der Mitteltrakt stürzte zusammen. Betroffen waren unter anderem die Säle des Schwurgerichts und vier darüber liegende Stockwerke. Dass das Gebäude aus der Zeit des Faschismus stammt, ist Teil seiner Geschichte, aber es gibt noch keine Erklärung für den Einsturz. Ja, Gebäude können einstürzen, Geschichte verschwindet dadurch aber nicht. Man muss sie anschauen, erklären und ihr manchmal auch deutlich widersprechen. Und genau das geschieht heute am Bozner Gerichtsplatz. Mussolini ruft noch immer zum Gehorsam auf, aber Hannah Arendt gibt ihm seit einigen Jahren die passende Antwort.
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2: Ja, so schaut's denn aus und man kann wieder festhalten, also Südtirol, sehr kleines Land, aber ein kleines Land mit unglaublicher Geschichte. Es gibt überall was zu sehen und überall was zu erfahren und unsere Beitragsreihe Zahlen, Daten und Geschichte kümmert sich genau um dieses. Also immer sehr, sehr interessant, auch für uns Moderatoren bzw. Redakteure, wenn wir das denn zusammenstellen. Gut, 10:56 Uhr oder auch 10:54 Uhr und damit gibt es bei uns in wenigen Minuten Aktuelles aus Südtirol und der Welt. Die Kollegen von den Nachrichten erwarten Sie bereits und Sie bleiben am besten dran, denn bis dahin, richtig gute Musik, angenehme Musik aus der Schweiz, hier von C. Jordi im Duett mit Nino D'Angelo.

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1: West-Nil-Virus in Europa, Italien am stärksten betroffen. Neuer Landesgesundheitsplan nimmt Gestalt an und das Wetter ist heute überwiegend sonnig. Im Studio Petra Farkas, einen schönen Tag. In Europa sind seit Beginn der aktuellen Saison bereits über 240 Infektionen mit dem West-Nil-Virus registriert worden. Die Betroffenen haben sich jeweils vor Ort angesteckt und nicht auf Reisen. Am stärksten betroffen ist Italien. Hier gibt es fast 140 Fälle, die gemeldet sind, insbesondere im Norden des Landes. Weitere Infektionen wurden in Griechenland, Spanien, Nordmazedonien, Rumänien, Frankreich und Deutschland gemeldet. Insgesamt sind 59 Gebiete betroffen, 36 davon liegen in Italien. Das Europäische Zentrum für Prävention und Kontrolle von Krankheiten weist allerdings darauf hin, dass die Zahlen nicht das gesamte Ausmaß der Virusübertragung widerspiegeln. Und die WHO hatte zuletzt wegen der zunehmenden Fälle in Südeuropa zu erhöhter Wachsamkeit aufgerufen. In der Nacht haben Jäger im Bezirk Imst einen Wolf erlegt. Grundlage dafür war eine Abschussverordnung der Tiroler Landesregierung. Zuvor waren im Gemeindegebiet von St. Sigmund im Bezirk Innsbruck-Land nahe der Grenze zum Bezirk Imst mehrere gerissene Tiere gefunden worden. Aufgrund des Rissbildes bestand der konkrete Verdacht, dass ein Wolf dafür verantwortlich war. Die Arbeiten am neuen Landesgesundheitsplan für die Jahre 2027 bis 2030 laufen auf Hochtouren. Im Rahmen eines Aufrufs zur Verbesserung der Gesundheitsversorgung sind bisher fast 1450 Vorschläge von BürgerInnen, Fachleuten sowie Organisationen aus dem Gesundheits- und Sozialbereich eingegangen. Gesundheitslandesrat Hubert Messner wertet die große Beteiligung als Zeichen für das starke Interesse an der Zukunft des Südtiroler Gesundheitswesens. Die eingegangenen Vorschläge sollen bis Jahresende nun geprüft werden. Der neue Gesundheitsplan soll dann bis nächsten Sommer stehen. Die Karabinieri von Burgstall haben einen 38-jährigen Osteuropäer angezeigt, der eine 89-jährige Frau gezielt ausgenutzt haben soll. Nach bisherigen Erkenntnissen soll er die psychische und emotionale Verletzlichkeit der Rentnerin ausgenutzt und sie dazu gebracht haben, ihm monatlich 150 Euro zu geben. Um ihr Vertrauen zu gewinnen, soll er eine finanzielle Notlage seiner Familie vorgetäuscht haben. Die Karabinieri konnten die kriminelle Vorgehensweise stoppen. Die Merana Carabinieri Kompanie kündigt weitere Kontrollen zum Schutz gefährdeter Menschen an. Ab September sind zudem Infoveranstaltungen zur Vorbeugung von Betrugsdelikten geplant. Letzte Chance auf einen Studienplatz an der Uni Bozen. Interessierten wird nochmal die Möglichkeit geboten, sich für das Studienjahr 2026/27 zu bewerben. Die zusätzliche Bewerbungsphase läuft vom 18. August bis zum 4. September. Sie richtet sich an Personen mit Matura oder abgeschlossenem Erststudium für ausgewählte Bachelor- und Masterstudiengänge. Zur Auswahl stehen 14 Bachelor- und 10 Masterstudiengänge in den Bereichen Agrar-, Umwelt- und Lebensmittelwissenschaften, Bildungswissenschaften, Design und Künste, Ingenieurwesen sowie Wirtschaftswissenschaften. Und Meteorologen erwarten, dass die außergewöhnlich hohen Temperaturen mindestens bis zum 18. August noch andauern. 2026 könnte zudem das heißeste Jahr seit Beginn der Wetteraufzeichnungen werden. Bereits der Juli war heiß wie nie und übertraf sogar den Hitzesommer 2003 in Italien. Eine kurze Abkühlung am Wochenende bringt zwar etwas kühlere Luft über die Alpen, gleichzeitig steigt die Gefahr schwerer Gewitter. Für Trentino Südtirol gilt eine Wetterwarnung. Die Hitze und Trockenheit verschärfen zudem die Waldbrandgefahr und führen zu sinkenden Wasserständen in Flüssen und Seen.
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1: Der neue Trainer des HCB Südtirol Alperia, Antti Carulla, ist in Bozen eingetroffen und hat seine Arbeit aufgenommen. Der 50-jährige Finne soll die Mannschaft nach dem großen personellen Umbruch neu formieren und zurück an die Spitze des italienischen Eishockeys führen. Kommende Woche beginnt das Training mit den neuen Importspielern aus Nordamerika. Am Donnerstag reist die Mannschaft ins Trainingslager nach Corvara, ehe am 22. August gegen Gröden das erste Testspiel ansteht. Das waren die aktuellen Themen zur Stunde.

0: das Wetter am heutigen Samstag. In Südtirol wird es überwiegend sonnig. Die Quellwolken am Nachmittag bleiben meist harmlos. Die Temperaturen steigen auf Höchstwerte von 29 bis 33 Grad. Die Wettervorschau. Morgen am Sonntag scheint häufig die Sonne. In der zweiten Tageshälfte entstehen größere Quellwolken und daraus sind wieder einzelne Gewitter möglich. Am Montag geht es voraussichtlich leicht wechselhaft mit Sonne, Wolken und ein paar Gewittern weiter. Am Dienstag wird es sehr sonnig. Am Nachmittag nimmt die Gewitterneigung nur leicht zu. Am Mittwoch gibt es viel Sonnenschein mit Höchstwerten bis 36 Grad.
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2: Aus der Landesverkehrsmeldezentrale begrüßt Sie Barbara Widott. Kolonnenverkehr und Stau wegen Überlastung gibt es auf der Brenner Autobahn in Richtung Süden zwischen dem Brenner und Sterzing sowie zwischen Bozen Süd und Affi, auf der Brenner Stadtstraße in Richtung Norden zwischen Bozen und Karneid und auf der Pustertaler Stadtstraße in beide Richtungen zwischen Oberfintel und Kienz und in Richtung Brixen zwischen Mühlbach und Schabs. Kommen Sie gut ans Ziel.
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2: Alexander Dohne aus Völs, Musiker, Sänger und mit seiner Formation Dreimal Anti derzeit mit einem Lied unterwegs, das in Südtirol ordentlich aufgefallen ist. Ein Lied über den Schlern. Alle schieren das topisch.
3: Danke, dass wir da sein darf.
2: Alle viele kennen die ja schon länger aus der Südtiroler Musikszene. Andere haben die vielleicht erst jetzt mit Dreimal Anti und dem Schlern-Lied so richtig entdeckt. Wie darfst du dir die denn selber musikalisch beschreiben?
3: Ja, also ich bin als Musiker groß geworden mit Punk und Metal. Also das sind meine Wurzeln allem gewesen. Aber im Laufe der Zeit ist da eigentlich ganz viel noch dazugekommen. Und mittlerweile, darf ich sagen, mache ich jegliche Art von Musik. Und bei Dreimal Anti sieht man es halt voll, dass auf einmal Einflüsse von überall herkommen, mit denen ich nie gerechnet hätte, dass ich da mal als Musiker noch live spielen wäre und aufnehmen wäre und generell so eine Musik machen wäre. Also ich bin voll happy damit, dass sich da irgendwie eine ganze Welt noch aufgetun hat.
2: Mhm. Du kommst aus Völs, der Schlern. Sam ist ja fast, wie soll ich sagen, ein Dorfgefühl. Wie ist denn die Idee entstanden, den Schlern ein eigenes Lied zu widmen?
3: Ja, genau. Wie du sagst, als Völser ist das ein Thema, was so einen von Kindheit und begleitet, wenn der Schlern gehört eigentlich. Und irgendwie, ja, hat es allem schon die Diskussion gegeben. Ich glaube, die Diskussion hat es auch schon vor mir gegeben. Die Diskussion gibt es wahrscheinlich, seit es die Dörfer da oben gibt, dass sich die Leute ein bisschen streiten, wenn der gute Berg halt gehört. Und ja, dadurch, dass man mit Dreimal Anti ja wie ein Blödsinn machen können einfach, hat sich das ja perfekt umgeboten, die Frage mal ein für alle Mal zu klären.
2: War das von vornherein klar, dass das alliiert wird mit Humor und Dialekt, oder hat sich das beim Schreiben so entwickelt?
3: Nein, es war von vornherein klar, dass es mal sicher auf Dialekt ist, weil bei Dreimal Anti machen wir es halt gezielt einfach, weil es super authentisch ist auch einfach und weil ich persönlich es einmal voll cool finde, dass jemand, was all Musik live auf Englisch gemacht hat, einmal mit meiner Muttersprache Musik machen zu können und halt vor allem mein Dialekt, und das ist noch auch, dadurch wird es noch auch schon lustig, kommt mir vor, weil kaum, dass wir auf Südtirolerisch texten, nachher kommt auch einfach schon automatisch ein Blödsinn aus und ja, logisch muss man es mit Humor nehmen, sei ich sicher. Und ich habe ein großes Vertrauen an alle unsere Hörer, dass das niemand zu ernst nimmt.
2: Bei Dreimal Anti, der Name Fabrizio, bist du nicht alleine. Der Michi und der Martin sind auch mit dabei. Der Michi leider heute verhindert, aber der Martin ist da. Martin, wie habt ihr das Dreieck denn eigentlich musikalisch gefunden?
4: Ja, ist eine interessante Geschichte. Also wir haben alle miteinander angefangen zu spielen bei Dead Like Juliet, Metalband, da auf Pinsto. Und ins Gips, seit 2011 eigentlich, kann man so sagen. Ich bin 2012 dazugekommen, der Ale ist 2014 dazugekommen und ich glaube, der Migi war 2015, müssen glaube ich hinkommen. Und noch, wir haben seit über 10 Jahren miteinander, also mittlerweile glaube ich 12 Jahre, kann man fast sagen, miteinander Musik gemacht und haben halt durch die Welt so ein bisschen getourt und so. Und so haben wir uns eigentlich alle miteinander gefunden. Wir haben uns davor teilweise schon irgendwie gekannt, aber ja, so sind wir noch miteinander durchgestartet, so ein bisschen.
2: Martin, was war denn dein erster Gedanke, als du die Idee zu den Schlernlied das erste Mal gehört hast?
4: Ich habe es voll witzig gefunden, ne, muss ich sagen. Also interessanterweise war das ja in Anfang nicht einmal, wenn ich den Halle, bitte korrigiere mich, wenn ich da falsch liege, aber das war ja, glaube ich, nicht einmal mit dem Ziel, das noch irgendwann einmal live zu performen, sondern es war ja eigentlich mehr so als Gag, einmal ein Lied rauszuhauen. Und irgendwann hat der Halle dann gesagt, ja, aber jetzt schauen wir mal, weil vielleicht bald einmal, wenn es das da gibt, noch, vielleicht machen wir Live-Shows. Und nachher, glaube ich, sind irgendwie die ersten Anfragen hinterkommen und nachher hat es halt geheißen, du Leute, wir müssen das live performen. Und auch eben auch mit den Schlern, da heißt noch auch dazugekommen, noch irgendwann später als Lied, und dann haben wir gedacht, nein, das wird voll lustig, noch, das irgendwann einmal live zu spielen.
2: Mit deinem Lied hat es eigentlich in die sozialen Medien da in Südtirol ja riesig durchgestartet, muss man sagen.
3: Ja, ich glaube, es liegt einfach daran, dass die Leute solche Sachen sehen wollen. Ich denke mir, Südtirol hat so eine eigene Art von Humor, auf jeden Fall. Und sobald da also ein paar dahergerannte kommen und in die Lederhosen miteinander tanzen und mit den Trompeten spielen und sagen, dass ihnen der Berg gehört, dann ist ein Leben, mit dem sich ein Haufen Leute identifizieren können. Und ich glaube, es ist auch einfach ein Thema, was durch die Bank überall in Südtirol gibt. Alle streiten sich ein bisschen die Nachbardörfer um einen Berg oder um einen See oder um irgendetwas. Deswegen glaube ich, ja, verstehen die Leute ganz genau, um was es geht.
2: Also Nogel auf den Kopf treffen kann man sagen, oder?
3: Ja.
2: So, das sagt Alexander Turner. Und das Lied, über was wir gerade reden, hören wir uns natürlich gerne an. Dreimal Anti mit ihrem Schlern-Lied. Ein Stückchen Heimat, Dialekt und viel Südtiroler Witz.
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0: zurück mit Alexander, Dona und Martin von Dreimal Anti. Wir haben gerade ein Schlernlied gehört. Alle, wie war denn der Moment, als ihr gemerkt habt, das Lied, das bleibt nicht allein in Völs, sondern das geht jetzt wirklich umeinander?
1: Ja, am Anfang, sobald die Leute bei der Idee waren, also nicht wirklich viel dabei gedacht, immer gedacht, ins Lerngebiet wird das in die Runde gehen, weil es halt ja dementsprechend da die Leute ein bisschen aufwiegelt und so, aber das hat sich dann komplett verselbstständigt und die Leute haben das noch überall weitergeschickt und ja, das hat noch ziemlich viel Aufmerksamkeit gekriegt. Wirklich von einem Tag auf den anderen. Und ja, innerhalb kürzester Zeit haben das so mehr oder weniger alle gekannt. Ich bin sogar in Urlaub in Elba, sein Leute gekommen in der Pizzeria. Ich bin gerade beim Zollen bei der Kasse und nachher höre ich von der Seite, und wem gehört eigentlich der Schlern? Cool. Aber ja, eben, wie gesagt, das ist auf jeden Fall auf das Phänomen zurückzuführen, dass das einfach...
0: die Leute bei uns spricht.
1: Genau, dass das einfach eine lustige Geschichte ist und das sind die Leute auch gefallen. Mir haben ein paar Leute gesagt, es ist voll schön, es braucht oft einmal in schwierigen Zeiten, braucht es so eine Art von Humor auch ein bisschen.
0: Ganz genau. Martin, hat es eigentlich Leute gegeben, die was das Ganze ein bisschen zu ernst genommen haben? Andere Frage, hab ich Schlägbekämpfer, die sei es oder die Kaschelrutter?
2: Nein, so ist es nicht. Also wir haben zwar ein paar bärige Reactions gekriegt von teilweise Kollegen finden, aber auch Leute, was wir jetzt nicht kennen und so, aber es war eigentlich halt mehr so auf eher Witz bezogen. Was jetzt vielleicht nicht ganz 100% related zu denen, aber was in der Hinsicht dachte mit zu tun hat, war wir in so ersten so ein bisschen größeren Auftritt gehabt haben auf dem Gaul Festival, wo halt nach dem Konzert einer hergekommen ist und gesagt hat, sie war so froh, dass es vorbei war, wenn wir fertig gehabt haben. Und ich weiß, wir haben so eine Freude gehabt mit den Statement, weil wir uns gedacht haben, also die Stimmung war super, die Leute haben es gefeiert, das war alles mega. Und die eine Person ist noch halt hergekommen und hat so ein ehrliches Feedback gegeben. Und die hat mich so gefreut, dass die Person gesagt hat, das hat und die hat es dann aber auch mit so einem Witz gesagt. Und ich muss sagen, das hat mich mitgenommen, das hat mich voll gefreut.
0: Martin, wenn man gemeinsam Musik macht, wer bringt den Bank, also die Ideen ein und wer sagt dann, das machen wir jetzt also? Oder ist das alles zusammen?
2: Nein, also ich sage mal, die Ideen, die Lieder kommen von alle hauptsächlich und dann gehen wir die Proben, schauen sie an, wenn etwas zu ändern ist. Also vielleicht können wir noch ein paar Sachen einbauen und so, aber es kommt eigentlich als...
1: Ja, ich muss sagen, also die Lieder mache ich ja, aber voll viel vom ganzen Spektakel drumherum kommt von Martin und von Michi. Weil sie teilweise einfach nur die lappeten Ideen haben wie ich und das spiegelt sich dann in die Live-Shows vor allem wieder. Haben die an sie sich volle beteiligen dann.
0: Oder in die Videodrehs halt.
1: Oder in die Videodrehs.
0: Alle, du machst ja jetzt nicht dabei. Dreimal Anti-Musik, übrigens der Michi und der Martin Annette. Du bist ja mit anderer Musik unterwegs, unter anderem in einer härteren musikalischen Richtung, Stichwort Dead Like Juliet. Und da muss ich leider dazu sagen, da kann ich kein Lied ins Spiel, weil dann gibt's viele Fragezeichen vor dem Radiogerät. Aber wie kommst du selber mit den riesigen musikalischen Unterschied zwischen den Formationen zurecht?
1: Mir macht der Unterschied eine große Freude, weil ich finde es unmöglich schön, wenn man einfach verschiedene kreative Ventile hat und sich nicht auf ein Genre beschränken muss, weil halt, das sieht man auch bei uns alle, also bei Dead Like Juliet in der Band, haben alle noch Nebenprojekte, haben alle noch andere Bands, mehrere teilweise, was ganz verschiedene Genres sind und es halt tut einfach gut und ich finde, als Musiker, wenn du die nicht auf ein Genre, wenn du die zusammen nicht verschachteln musst, dann hast du leicht gewungen.
0: Muss man aber erst einmal richten. Gibst du irgendwie so einen Knopf, also umswitchen und sagen, so und jetzt bin ich da drinnen? Oder ist das ganz automatisch?
1: Wenn du über die Jahre hinweg verschiedene Genres losst, also ich habe jetzt nicht vor einem Tag auf den anderen gesagt, heute los ich Hip-Hop und jetzt mache ich Hip-Hop-Projekte. Ich meine, das geht ja schon jahrelang so, dass du überall ein bisschen drinnen bist und dir wie ein auskennst. Und dann ist das eigentlich, musst du nicht einmal mehr einen Knopf switchen oder so. Das ist einfach noch alles Teil von dir als Person, der was sich eben nicht auf ein Genre beschränkt. Weil viele sehen mich als alle von Dead Like Juliet und meinen halt, dass ich live Metal mache. Aber es ist halt ganz anders und da wir alle in unserer Freizeit, wir lassen ja alles Mögliche nicht.
0: Das ist ja ganz interessant, wenn man die Sing hört bei Dead Like Juliet, da meint man, also das ist ganz ein wilder Bursche, aber wohl eher das Gegenteil ist der Fall, du bist Jugendarbeiter.
1: Ja,
0: das stimmt. Quasi Katzenfreund da und das macht dich ganz sympathisch. Aber trotzdem die Leidenschaft, sage ich mal, für die, unter Anführungszeichen, wilde Musik.
1: Ja, ja, auf jeden Fall. Also halt, also eine schließt das andere nicht aus. Und ich darf wirklich auch sagen, dass ihre von den tollsten Menschen und von meinen besten Freunden eigentlich durch die Musik gefunden haben. Mhm, wirklich.
0: Und natürlich bei fast allen Projekten auch der Michi und der Martin dabei. Martin, wo spielst du oder hast du am liebsten mitgespielt?
2: Es hat einige Bands gegeben, seitdem ich Musik mache, aber ich bin eigentlich hauptsächlich in Dead Like Juliet. Ich habe jetzt weniger Projekte, wo ich jetzt aktiv als Musiker dabei bin, als wir, dass ich eher Richtung Producing unterwegs bin, in einem Studio selber, wo ich Bands aufnehme, misch, Master und Producer. Und dann ist das so ein bisschen meine Sparte, wo ich sage, das ist meine Beteiligung an Musikprojekten, wo ich jetzt nicht live mitspiele, aber halt, wo es noch im Studio bei der Ausarbeitung für die Lieder und so weiter stattfindet, ja.
0: Martin, ich habe gesagt, eine Videos eng verbindet nicht nur die Musik, sondern auch eine Freundschaft. Funktioniert deswegen das Ganze so gut, was darfst du sagen?
2: Ja, sicher. Also einerseits muss man sagen, wir kommen vier, wir ticken alle miteinander ähnlich. Und es muss auch so sein. Er hat so auch durch die Vorgeschichte, wo wir eben, wie gesagt, seit 10, 12 Jahren schon miteinander in der Band sein, funktionieren müssen, weil wenn du 3 Wochen in irgendwo auf der Welt miteinander auf Tour bist, wo du jeden Tag aufeinander oben sitzt und wirklich Leib und Schlafen für dich selber bist, kannst du fast sagen, dann muss das miteinander funktionieren. Dann hat sich aber die Frage nie gestellt, weil wir sonst in der Freizeit auch viel unterwegs sind miteinander, nicht auf Festivals oder wenn sonst einmal etwas ist. Und
0: gut. Alle Zwischenfrage. Wir von 2000er sind ja nicht unbedingt die ideale Radiostation für Inka Musik. Wieso bist oder seid es trotzdem zu mir ins Studio gekommen? Wieso hast du gleich zurückgesagt?
1: Von mir aus passt das gut ins Bild. Ich mag mich da gar nicht einschränken auf irgendwelche Genres oder irgendwelche Schubladen. Und wenn da Interesse besteht, dann freut ihn es halt umso mehr. Also von mir aus ist das eine tolle Gelegenheit, die ich mir eigentlich nie in meinem Leben erwartet hätte. Deswegen ist es auch schön, da zu sein.
0: Was braucht eigentlich ein Lied, Heinte, damit es bei den Leuten hängen bleibt? Gibt es da irgendein so ein Geheimrezept, hast du was herausgefunden mit den ganzen Jahren?
1: Das ist eine gute Frage. Das ist eine Frage, mit der befasse ich mich seit, wirklich seit Jahren.
0: Ich denke mal, wenn man Lieder schreibt, irgendwie, die Frage muss auch tauchen, nicht?
1: Ja, die Frage taucht auf jeden Fall auf. Es kommt logisch darauf an, ob du bewusst auf das gehst, ob du dir denkst, ah, ich muss etwas schreiben, was im Kopf bleibt. Dann gibt's logisch so gewisse, vielleicht Formeln oder, mir den auch immer so, also mit der Band, mit der Like Juliet und jetzt auch bei 3x Anti. Ich tue jetzt nicht irgendwie auf Druck irgendwie etwas schreiben, damit, weil ich mir denke, das muss in den und den gefallen und so, so hört sich das gut tun, sondern es gefällt allem ins selber voll gut. Und das ist das Wichtigste. Und wenn es ins gut gefällt, dann gehen wir mit den außen und vertreten das noch auch so. Genau. Und auch funktioniert es. Und auch ist es auch echt. Nicht? Heißt das Wichtigste. Und das verstehen die Leute dann.
0: Du bist, wir haben es vorhin ja gehört, abseits der Bühne mit jungen Menschen in Kontakt durch deinen Beruf. Hilft das vielleicht auch ein bisschen das Gefühl, noch zu kriegen, was die Leute beschäftigt oder wollen?
1: Ja, auf jeden Fall.
0: Also das Feingefühl ein bisschen zu haben.
1: Ich denke schon. Also ich lerne Tag für Tag bei meiner Arbeit extrem viel und die Kids inspirieren mich auf gewisse Art und Weise auf jeden Fall auch. Ich bin jetzt auch nicht mehr der Jüngste, aber irgendwie bleibe ich allem so am Ball, was gerade abgeht. Und das heißt, es ist schon voll nützlich auch so auf die Musik bezogen, vor allem jetzt bei 3x Anti. Also heißt wirklich etwas, was auch in junge Leute gefällt. Wirklich erstaunlich, hätte man am Anfang eigentlich nicht gedacht. Da haben wir gedacht, ach, die Jungen werden sich denken, die Alten kommen da doch her und meinen, so Mucke zu machen und cool zu sein oder so. Aber Alafina gefällt es in die Jungen auch voll gut. Kann man auch ein Foto machen.
0: Ich kann mir sogar vorstellen, ich wage jetzt einfach mal eine Prognose beim nächsten Kaschlotter Spatzenfest, seid ihr dabei? gilt die Wette?
1: Top, die Wette gilt. Ich bin ja selber oft schon spatzenfest gewesen, aber hellwaret.
0: Kann ich mir wirklich gut vorstellen.
1: Hellwaret auf meiner To-Do-Liste wirklich noch ganz weit oben.
2: Hellwaret alle den Rahmen schlagen.
0: Martin, was da schon abschließend zogen? Musiker zu sein ist?
2: Dazu Musiker sein zu dürfen, ist ein Privileg.
0: Und Martin, das heißt, die Alben Sex, Drugs und Rock'n'Roll, das haben wir alles schon durch, in der Reihenfolge.
2: Nein, das haben wir nicht viel drin. Das ist gleich buckeln im Musikbusiness.
0: Wir müssen nicht alles glauben, gell? Alle, ich war 3x Anti und das Schlern-Lied ist in den letzten Wochen einiges geschrieben worden. Freut man sich da drüber?
1: Ja, ich freue mich drüber. Es ist also ein bisschen, ich beobachte, was die Leute schreiben, ein bisschen mit einem Schmunzeln, logisch. Aber es ist schön, wenn es eine Reaktion gibt auf das, was man macht, auf jeden Fall.
0: Mhm. Geht es eigentlich weiter mit Dreimal Anti? Gibt es schon neue Lieder oder Auftritte, wo du etwas sagen kannst? Ich weiß, vor kurzem seid ihr da in Bruneck gewesen. Gibt es noch weitere Projekte?
1: Ja, wir haben jetzt auf jeden Fall schon ein paar neue Lieder wirklich fertig. Eins davon ist sogar jetzt schon rausgekommen und es heißt Verliebt in eine Rittnerin. Das ist praktisch, da geht die Schlernsaga ein bisschen weiter.
0: Alle, nachdem du mit dem Lied so einen Erfolg gehabt hast, was denkst du dir seitdem, wenn du in deiner Gemeinde in Schlern siehst?
1: Ich denke mir das Gleiche wie allem. Ich schaue ihn an und denke mir, wie schön, dass er da ist und wie schön, dass er ins Felser gehört.
0: Ich sag dir, das käme gleich. Wie fällt dir bei der Gelegenheit der Kronplatz? Also, den sagen wir ja, du vom Pfalzen aus in voller Pracht. Was sagst du denn?
1: Das ist eins von den vielen Beispielen, nicht, wo man sich drüber streiten kann jetzt. Wir haben tatsächlich schon mehrere Booster auf Instagram geschrieben, wir sollen ein Lied drüber machen, wenn der Kronplatz gehört. Aber ich sag dann allem, ich bin da nicht befugt. Ich habe das bei mir daheim haben schon geklärt. Da müssen jetzt andere einspringen.
0: Die Buster dran. Ja. Ja, das waren Dreimal Anti alias Alexander, Michi und Martin. Drei, die die Berge nicht nur besteigen, sondern auch besingen. Dankeschön fürs Vorbeikommen und Inka, alles Gute weiterhin. Danke.
1: Danke Roland, danke vielmals.
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Motto auch für diesen Samstag übrigens, bereits der 8. August. Und jetzt gibt es ganz aktuellen Schlager für Sie von Kerstin Ott. 1000 Mal Nein.

0: Ja, und wie oft man die Nummer hört, umso besser wird sie, habe ich zumindest den Eindruck. Kerstin Ott bei uns im Vormittagsprogramm an diesem Samstag. Und wir bleiben bei guter Musik.
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0: Und wir freuen uns mit Patrizio und ihn jetzt bei uns mit Diamancora. Und auch damit ein schönes Wochenende.

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0: Ja, man hört's und es wird wohl stimmen, das Beste zum Schluss. Gutes Lied, gell? Albano und Romina Bauer bei uns im Schlussteil. Und ja, so schnell kann Zeit vergehen. Wir haben es kurz vor 12 Uhr und darf mich jetzt von Ihnen verabschieden, aber eben nur vorläufig, denn heute ist lange Schicht bei mir angesagt. Am Nachmittag, da hören wir uns wieder.
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0: Tja, und da gibt's aktuelles, nichts Aufgewärmtes, das Neueste vom Schlager ab 15 Uhr. Und ja, freue ich mich sehr drauf. Ich hoffe, Sie sind mit dabei. Einschalten ab 3. Das wird doch schön. Freue mich drauf und bis später.

0: Markus, einen schönen Tag. Bei Tignale am Brescianer Ufer des Gardasees ist ein großer Waldbrand weiterhin nicht unter Kontrolle. Das Feuer war gestern Abend im Ortsteil Olzano ausgebrochen und war auch vom Trentiner Seeufer aus zu sehen. Mehrere Ferienhäuser und eine Ferienanlage wurden vorsorglich evakuiert. Das unwegsame Gelände und starker Wind erschweren die Löscharbeiten. Auch Feuerwehrleute aus Riva del Garda unterstützen die Einsatzkräfte. Für heute sind zusätzlich Löschflugzeuge und Hubschrauber geplant. Die Brandursache ist noch unklar. Nach 18 Tagen gibt es beim großen Waldbrand im Südosten Frankreichs eine vorsichtige Entwarnung. Das Feuer breitet sich nicht weiter aus, vollständig gelöscht ist es aber noch nicht. Rund 450 Feuerwehrleute bleiben im Einsatz. Durch den Brand wurden etwa 6.300 Hektar Wald und Dutzende Häuser zerstört. Tausende Einsatzkräfte aus ganz Frankreich und anderen europäischen Ländern waren an den Löscharbeiten beteiligt. Wegen der anhaltenden Hitze und Trockenheit bleibt die Waldbrandgefahr in Frankreich hoch. In einem Mailänder Krankenhaus ist bei einer künstlichen Befruchtung versehentlich der Embryo eines anderen Paares eingesetzt worden. Der Fehler wurde nach 8 Minuten bemerkt, offenbar weil die Namen der beiden Frauen verwechselt worden waren. Nach Rücksprache mit dem betroffenen Paar wurde der falsch eingesetzte Embryo wieder entfernt und der eigene Embryo des Paares weiter eingefroren. Der Vorfall ereignete sich im renommierten San Raffaele Krankenhaus. Auf Anweisung der Gesundheitsbehörden wurden dort vorerst alle vergleichbaren Eingriffe ausgesetzt. In Burgstall wurde eine 89-jährige Rentnerin offenbar gezielt ausgenutzt. Ein 38-jähriger Mann aus Osteuropa soll ihre emotionale Verletzlichkeit ausgenutzt und sie mit einer vorgetäuschten finanziellen Notlage dazu gebracht haben, ihm monatlich 150 Euro zu geben. Die Karabiniere stoppten die mutmaßliche Ausbeutung, sie zeigten den Mann an. Die Karabiniere planen, die Kontrollen fortzusetzen. Im September soll es zudem Informationsveranstaltungen zum Schutz vor Betrug geben. Die Arbeit am neuen Landesgesundheitsplan für die Jahre 2027 bis 2030 laufen. Im Rahmen eines Aufrufs zur Verbesserung der Gesundheitsversorgung sind bisher fast 1450 Vorschläge eingegangen von Bürgerinnen und Bürgern, Fachleuten und Organisationen aus dem Gesundheits- und Sozialbereich. Gesundheitslandesrat Hubert Messner sieht darin ein großes Interesse an der Zukunft des Gesundheitswesens. Die Vorschläge werden nun bis Jahresende geprüft. Bis zum kommenden Sommer soll der neue Gesundheitsplan ausgearbeitet sein. Die Abgabe von Sprachgruppenzugehörigkeitserklärungen ist ab sofort wieder möglich. Der Dienst wurde vorübergehend vom Bozner Gerichtsgebäude in das Landhaus am Ambrosoli-Platz verlegt. Dort werden auch die rund 600.000 bisher im Gericht aufbewahrten Erklärungen digitalisiert. Am teilweise eingestürzten Gerichtsgebäude laufen indes die Arbeiten für die Montage von Gerüsten. Zudem wurde ein Sensorensystem installiert, das mögliche Bewegungen des Gebäudes in Echtzeit überwacht. Wenn die Messungen die Stabilität des Gebäudes bestätigen, soll ab 17. August der Umzug der Staatsanwaltschaft in die Rittnerstraße beginnen. Das Landesgericht soll hingegen in ein Gebäude in der Südtiroler Straße übersiedeln. Und wer noch einen Studienplatz für das Studienjahr 2026/27 sucht, der kann sich an der Uni Bozen vom 18. August bis 4. September erneut bewerben. Die zusätzliche Bewerbungsphase richtet sich an Interessierte mit Matura oder abgeschlossenem Erststudium und gilt für ausgewählte Bachelor- und Masterstudiengänge. Zur Auswahl stehen die Bereiche Agrar-, Umwelt- und Lebensmittelwissenschaften, Bildungswissenschaften, Design und Künste, Ingenieurwesen sowie Wirtschaftswissenschaften. Das Wetter in Südtirol. Am Nachmittag geht es recht sonnig weiter. Über den Bergen entstehen einige Quellwolken. Gewitter entwickeln sich nur vereinzelt. Die Höchstwerte reichen von 29 bis 33 Grad. Die Wettervorschau. Auch in den kommenden Tagen überwiegt der Sonnenschein. Allerdings können sich vor allem an den Nachmittagen örtliche Wärmegewitter entwickeln. Ab Donnerstag wird es wieder heißer mit Temperaturen bis 36 Grad.
1: 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Hier ist die Landesverkehrsmeldezentrale mit Barbara Widot. Kolonnenverkehr und Stau wegen Überlastung gibt es auf der Brenner Autobahn in Richtung Süden zwischen Klausen und Affi und in Richtung Norden zwischen Verona Nord und Klausen. Auf der Brenner Stadtstraße in Richtung Norden zwischen Bozen Süd und Bozen Nord

0: auf der Pustertaler Stadtstraße in beide Richtungen zwischen Fintel und Schabs und in Richtung Ähnlichen zwischen St. Sigmund und Kiens und zwischen St. Lorenzen und Percha, auf der Finchgauer Stadtstraße Richtung Reschen zwischen Töll und Rabland. Auf der Tilmersjochstraße bei Moos Stau nach einem Unfall. Fahren Sie vorsichtig.
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1: Mit Petra Farkas einen schönen Tag. Die Abgabe von Sprachgruppenzugehörigkeitserklärungen ist ab sofort wieder möglich. Der Dienst wurde vorübergehend vom Bozner Gerichtsgebäude in das Landhaus verlegt. Ins gleiche Gebäude, wo das Grundbuch- und Katasteramt zu finden ist. In Burgstall wurde eine gutgläubige 89-jährige Rentnerin offenbar gezielt betrogen. Ein 38-jähriger osteuropäischer Mann soll ihre emotionale Verletzlichkeit ausgenutzt und sie mit einer vorgetäuschten finanziellen Notlage dazu gebracht haben, ihm monatlich 150 Euro zu geben. Die Carabinieri stoppten dieses Treiben. Die Arbeiten am neuen Landesgesundheitsplan laufen. Im Rahmen eines Aufrufs zur Verbesserung der Gesundheitsversorgung sind bisher fast 1450 Vorschläge eingegangen. Gesundheitslandesrat Hubert Messner sieht darin ein großes Interesse an der Zukunft des Gesundheitswesens. Dazu mehr in den Nachrichten zur vollen Stunde. Das Wetter am Nachmittag weiterhin recht sonnig. Über den Bergen entstehen einige Quellwolken. Gewitter entwickeln sich aber nur ganz vereinzelt. Die Höchstwerte schaffen es noch auf 29 bis 33 Grad. 28 Grad, die hat es jetzt in Meran. In Kaltern sind es 27 Grad und in Andholz 21 Grad.
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1: Sprachgruppenerklärungen sind wieder möglich. Gutgläubige Rentnerin in Burgstall arglistig hintergangen. Das Wetter heute in Südtirol überwiegend sonnig. Im Studio Petra Farkas, einen schönen Tag. Die Abgabe von Sprachgruppenzugehörigkeitserklärungen ist ab sofort wieder möglich. Der Dienst wurde vorübergehend vom Bozner Gerichtsgebäude in das Landhaus verlegt, ins gleiche Gebäude, wo das Grundbuch- und Katasteramt zu finden ist. Dort werden auch alle 600.000 Sprachgruppenzugehörigkeitserklärungen digitalisiert, die bisher im Gerichtsgebäude verwahrt wurden. Am teilweise eingestürzten Gebäude am Gericht laufen inzwischen die Arbeiten für die Montage von Gerüsten. Zudem wurde ein Sensorsystem installiert, das mögliche Bewegungen des Gebäudes in Echtzeit überwacht. Wenn die Messungen die Stabilität des Gebäudes bestätigen, dann soll ab 17. August der Umzug der Staatsanwaltschaft in die Rittnerstraße beginnen. Das Landesgericht übersiedelt in ein Gebäude in der Südtiroler Straße. In Burgstall wurde eine gutgläubige 89-jährige Rentnerin offenbar gezielt betrogen. Ein 38-jähriger Mann aus Osteuropa soll ihre emotionale Verletzlichkeit ausgenutzt und sie mit einer vorgetäuschten finanziellen Notlage dazu gebracht haben, ihm monatlich 150 Euro zu geben. Die Karabiniere haben seine kriminelle Tätigkeit gestoppt. Die Beamten setzen die Kontrollen weiter fort und planen im September Informationsveranstaltungen zum Schutz vor Betrug. Die Arbeiten am neuen Landesgesundheitsplan für die Jahre 2027 bis 2030, sie laufen. Im Rahmen eines Aufrufs zur Verbesserung der Gesundheitsversorgung sind bislang fast 1450 Vorschläge eingegangen von BürgerInnen, Fachleuten und Organisationen aus dem Gesundheits- und Sozialbereich. Gesundheitslandesrat Hubert Mesner sieht darin ein großes Interesse an der Zukunft des Gesundheitswesens. Die Vorschläge werden nun bis Jahresende geprüft. Bis zum kommenden Sommer dann soll der neue Gesundheitsplan ausgearbeitet sein. In Tignale am westlichen Gardasee ist in der Nacht ein Waldbrand außer Kontrolle geraten. Die Flammen breiteten sich oberhalb von Gardola auf rund 800 Metern Höhe aus und kamen teilweise nahe an bewohnte Gebäude heran. Rund 200 Menschen mussten vorsorglich evakuiert werden. Zwei Canadair-Löschflugzeuge sind im Einsatz, um die Flammen einzudämmen und die Gebäude zu schützen. Ob es schon Sachschäden gibt, ist derzeit unklar. Die Löscharbeiten werden durch die derzeit extreme Trockenheit rund um den Gardasee erschwert. Nach 18 Tagen gibt es beim großen Waldbrand im Südosten Frankreichs eine vorsichtige Entwarnung. Das Feuer breitet sich nicht weiter aus, heißt es. Vollständig gelöscht, so die Feuerwehr, sei es aber noch nicht. Rund 450 Feuerwehrleute sind nach wie vor im Einsatz. Durch den Brand wurden etwa 6.300 Hektar Wald und Dutzende Häuser zerstört. Tausende Einsatzkräfte aus ganz Frankreich und anderen europäischen Ländern waren an den Löscharbeiten beteiligt. Wegen der anhaltenden Hitze und Trockenheit bleibt die Waldbrandgefahr in Frankreich hoch. Und in einem Mailänder Krankenhaus ist bei einer künstlichen Befruchtung einer Frau versehentlich der Embryo eines anderen Paares eingesetzt worden. Der Fehler wurde nach 8 Minuten bemerkt, offenbar weil die Namen der beiden Frauen verwechselt worden waren. Nach Rücksprache mit dem betroffenen Paar wurde der falsch eingesetzte Embryo wieder entfernt und der eigene Embryo des Paares weiter eingefroren. Der Vorfall ereignete sich im renommierten San Raffaele Krankenhaus. Auf Anweisung der Gesundheitsbehörden wurden dort vorerst alle vergleichbaren Eingriffe ausgesetzt. Das Wetter in Südtirol. Am Nachmittag geht es recht sonnig weiter. Über den Bergen entstehen einige Quellwolken. Gewitter entwickeln sich nur vereinzelt. Die Höchstwerte reichen von 29 bis 33 Grad. Die Wettervorschau. Auch in den kommenden Tagen überwiegt der Sonnenschein. Allerdings können sich vor allem an den Nachmittagen örtliche Wärmegewitter entwickeln. Ab Donnerstag wird es wieder heißer mit Temperaturen bis 36 Grad.

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1: Schönen Nachmittag aus der Landesverkehrsmeldezentrale. Auf der Brenner Autobahn gibt es abschnittsweise Kolonnenverkehr und Stau wegen Überlastung in Richtung Norden zwischen Verona Nord und Klausen, in Richtung Süden zwischen Klausen und Affi. Brenner Startstraße in Richtung Norden zwischen Bozen Süd und Bozen Nord, Stau wegen Überlastung. Auf der Pustertaler Startstraße in Richtung Brixen zwischen Fintel und Schaps und in Richtung Inchen zwischen St. Zingmund und Kien sowie zwischen Bruneck und Percha, Stau wegen Überlastung. Kommen Sie gut voran.

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2: Und wir starten sie. Die 14. Ausgabe unserer Top 3 nach drei an diesem Wochenende. Am Mikrofon der Roland und so wie immer

Ah, Koch, ja wirklich. Also der kann Ihnen die Speisekarte nicht nur vorsingen, sondern auch kochen. Der gebürtige Neapolitaner, der hat ja ursprünglich Koch gelernt und viele Jahre in italienischen Restaurants gearbeitet. Also der Mann hat Ahnung. In seinem neuen Lied, Weil du die Sonne bist, da gibt's viel Dolce Vita, sogar mit italienischen Passagen und etwas neapolitanischen Dialekt. Von der Küche auf die Bühne. Und die Sonne bringt damit Bruno Ferrara.

Ein letzter Blick zurück. Also der Titel klingt bei Leonard beinahe nach Abschied. Und also tatsächlich hat der Schweizer nach mehr als 40 Jahren auf der Bühne zuletzt darüber nachgedacht, seine Karriere zu beenden. Die Veränderungen in der Musikbranche, die hatten ihm ordentlich die Freude genommen. Also kann man verstehen. Aufgegeben hatte er aber nicht. Stattdessen singt Leonard jetzt über Erinnerungen, das Loslassen und all das, was einen Menschen geprägt hat. Unsere zweite Neuvorstellung.

zurück. Tja, und aller guten Dinge sind drei zumindest heute bei den Neuvorstellungen. Es stimmt, dass wir kommen zu Monika Martin. Und die stellt mit ihrer neuesten Single gleich die große Frage: Glaubst du an Liebe? Der Titel, der gehört zu ihrem Jubiläumsalbum Sommerland und das ist immerhin schon ihr 29. Album im 30. Bühnenjahr. Dieses Werk hat sie übrigens ihrer Mutter gewidmet. Also viel Gefühl also und gleichzeitig ein Stück ihrer eigenen Geschichte.

In der letzten Ausgabe auf der 15, diesmal leider nicht mehr in der Wertung. Das Bruno Ferrara mit 1000 Nächte. Ja, und Sommer kann man hören, fühlen und bei Susan Ibrahimi offenbar auch schmecken. Sommerdu und Schokolade heißt ihre süße Mischung aus Urlaubsgefühl, Liebe und ein bisschen Fernweh, denn Text hat Susan dazu selber geschrieben und auch beruflich hält sie die Fäden gerne in der eigenen Hand. Ihr Plattenlabel Klondike Records führt sie gemeinsam mit ihrer Tochter Daria, also Kompliment dafür. Das ist schon was, gell? Ein echtes Familienprojekt also und jetzt gibt's daraus Schokolade für die Ohren.

eben gehört Ramona Martinez. Tja, und bei Kerstin Nutt heißt es musikalisch gerade tausendmal nein. Privat gab es zuletzt aber ein ganz klares Ja. Gemeinsam mit ihrer Frau Carolina, da hat sie Hund Mucki aus einem Tierheim in Brandenburg aufgenommen. Kerstin setzt sich ja schon länger für den Tierschutz ein und wirbt dafür, Tiere lieber zu adoptieren als zu kaufen. Hat sie vollkommen recht. Im neuen Lied geht es allerdings um einen Menschen, von dem man längst weiß, dass er einem nicht gut tut und trotzdem fällt das Loslassen schwer. Kennen wir alle, gell? Klar. Eine Geschichte, die vermutlich mehr Menschen kennen, als sie zugeben möchten.

Ja, und wir kommen zu Franci Jordi. Da werden viele sagen, die kennen wir schon lange, die war ja immer schon dabei. Stimmt, fast. Franci Jordi, die steht schon seit ihrer Kindheit auf der Bühne. Mit 10 Jahren sammelte sie die erste Erfahrung. 1998 dann gewann sie den Grand Prix der Volksmusik und ja, seitdem gehört sie zu den bekanntesten Schlagerstimmen der Schweiz und bei uns jetzt dabei mit Nur für eine Sommernacht.

eben gehört Melissa Naschenbeng auf der 14. Ja, und bei den Holerstauden, da kommt jetzt das Sommergefühl gleich dreistimmig daher. Eva, Vera und Eva, die stammen aus Hollersbach im Binzgau und standen schon in der Volksschule gemeinsam auf der Bühne. Später gingen sie beruflich zunächst getrennte Wege, wie es halt meistens so der Fall ist. Die gemeinsame Liebe zur Musik brachte sie aber wieder zusammen. Und wenn drei Binzgauerinnen die Lebensfreude nach außen tragen, dann darf der Sommer ruhig noch ein bisschen länger bleiben. Die Holerstauden bei uns mit Sommergefühl.

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1: Die 11 heute für Ramon Rosselli. Und bei ihm, da wird's abseits der Bühne gerade ziemlich süß. Erstellen Sie sich vor. Gemeinsam mit seiner Freundin Lorena, da hat er einen Imbisswagen umgebaut und verkauft dort Schokoladenerdbeeren. Ja, die Idee dazu kam den beiden bei einer Reise nach London. Ja, super, oder? Mal was ganz anderes, toll, vom Schlagersänger zum Schokoladenverkäufer, und musikalisch heißt es weiterhin ganz direkt: Küss mich!

0: erinnern Sie sich noch?
1: An Katja Elbstein und ihr Wunder gibt es immer wieder. Sie erreichte damit am 15. April 1970 Platz Nummer 16 in den Charts und hielt sich damit 5 Wochen in der Wertung. Also das war nicht der ganz große Knaller, obwohl Katja Elbstein vertrat Deutschland damit beim Eurovision Song Contest eben 1970 in Amsterdam. Dort erreichte sie mit 12 Punkten den 3. Platz, damals eines der besten deutschen Ergebnisse überhaupt. Und erstaunlich ist, obwohl Wunder gibt es immer wieder heute als großer Schlagerklassiker gilt, kam das Lied in Deutschland nicht über Platz 16 hinaus. Sein langfristiger Erfolg war also deutlich größer als der damalige Chart-Erfolg, aber das passiert immer und immer wieder. Er war außerdem Katja Elbsteins erster von insgesamt 3 Auftritten beim Eurovision Song Contest. 1971 wurde sie erneut Dritte, 1980 erreichte sie mit Theater sogar Platz Nummer 2. Aber wir konzentrieren uns jetzt auf Wunder gibt es immer wieder.

Unsere Hitparade an diesem Wochenende und wir kommen auf der 9 zu einem Duo, welches derzeit sehr erfolgreich ist. Die Rodensteiner. Und die erobern ja so langsam alle deutschsprachigen Hitparaden, aber das heißt noch lange nicht, dass sie nur von der Musik leben. Markus arbeitet zum Beispiel noch als leitender Angestellter, Flori bei einer Sparkasse und beide sind nebenbei auch Familienväter. Also zwischen Beruf, Familie und Auftritten bleibt also nicht viel Zeit für Dolce Vita. Dafür gibt's die jetzt musikalisch. Ciao, ciao, amore!

0: Ja, darf man schon sagen, gell? Richtig gute Musik an diesem Wochenende. Das die Rodensteiner. Ja, und er machte eine kleine kreative Pause und jetzt meldet sich Semino Rossi mit einer ziemlich wichtigen Frage zurück. Wahnsinn oder Liebe? Nach seinem Weihnachtsalbum Blanca Navidad ist er heuer seine erste neue Single und im Herbst geht es mit Konzerten weiter. Ab November folgt dann seine Felizat Navidad Tour und bis dahin darf erst einmal gerätselt werden, ob aus Freundschaft vielleicht doch mehr wird. Wir werden hören.
1: Ist das von

Ich mag seine Stimme, seine Lieder. Joe Heindl bei uns in der Hitparade. Ja, gute Platzierung heute auch für Sigrid und Marina und ihrem neuen Lied »Wenn ich deinen Herzschlag spür«. Die Liebe zur Musik liegt übrigens in der Familie. Ihre Oma, die Josefa, sang es selber leidenschaftlich gerne und brachte die beiden Schwestern dann schon als Kinder zur Volksmusik. Und ja, diese Verbindung hält bis heute. Und darf man schon sagen, ja, die Oma hat es richtig gut gemacht. »Wenn ich deinen Herzschlag spür«, ihre aktuelle Single und bei uns auf der 5.

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1: Mit 1000 Nächte abgestürzt und dennoch wieder mit dabei auf der 20, Bruno Ferrara und Weil du die Sonne bist.
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1: Auf der 19, Musik aus der Schweiz, Leonards und Ein letzter Blick.
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1: Monika Martin glaubt mit ihrem neuen Song an die Liebe, Platz 18. Auf der 17, Ramona Martinez, Du weißt genau.
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1: Kerstin Ott hat es auf die 16 geschafft mit ihrer aktuellen Single Tausendmal Nein.
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1: Die 15 für Francine Jordi und Nur eine Sommernacht.
6: Nur eine Sommernacht.
1: Österreichs Schlagersängerin Nummer 1, Melissa Naschenweng, Hormat in mir, Platz 14.
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1: Platz 13 für die Hollerstauden und Sommergefühl.
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1: Immer noch dabei, Sterzrock mit Sehnsucht noch mehr, Platz 12.
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1: Auf der 11, Ramon Roselli, Küss mich.
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1: Auch ein Südtiroler mischt mit, Platz 10 für Alexander Rier, Die Schmetterlinge sind zurück.
11: Die Schmetterlinge sind zurück, mein Herz, das spielt total verrückt.
1: Die 9 für die Rodensteiner, Ciao, ciao, amore.
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1: Semino Rossi, Wahnsinn oder Liebe, Platz 8.
13: 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Sind wir schon dafür bereit?
1: Frauenbauer aus Kärnten, Melanie Bayer, Sommerfeuerwerk, die 7.
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1: Auf Platz 6, Joy Heinle, Schwer zu erklären. Zwei Schwestern, ein Herzschlag. Sigrid und Marina auf Platz 5 mit Wenn ich dein Herzschlag spür.
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1: Ein größeres Austropop, Wolfgang Ambros gemeinsam mit die Wöthmaster, Die Sonnenseiten vom Leben, Platz 4.
16: Und eben gehört die Zusammenfassung des eben gehörten, unser Schnelldurchlauf, auch diesmal mit Kollege Werner Gartner. Besten Dank dafür. Jo, und wie immer, wir kommen zu den drei Bestplatzierten.
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0: Ja, in der letzten Ausgabe auf der 9, heute bereits, wie eben gehört, auf der 3. Gratulation an die Nockes für 1. Tja, und tolle Platzierung auch für Wolfgang Petri.
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Und schon wieder ein riesiger Erfolg für Fantasy. Ich darf zur neuen Nummer 1 gratulieren mit Jeder Tag mit dir. Und damit singen sie sich mal wieder ganz nach oben. Dabei sah der Alltag früher noch ganz anders aus. Also Freddy arbeitete im Hotel und putzte dort sogar Toiletten. Der Martin begann eine Ausbildung zum Maler und Lackierer. Und heute füllen die beiden große Hallen. Tja, was soll man sagen? Vom Putzlappen und Farbroller auf die Schlagerbühne. Also das nennt man wohl einen gelungenen Berufswechsel.

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1: So, das waren eineinhalb Stunden richtig gute Musik, aktueller Schlager aus unserer Musikecke. Und ja, ich sage Dankeschön fürs Mitreinhören. Wünsche Ihnen wie immer an der Stelle noch ein feines, erholsames Wochenende. Vielleicht nicht ganz so heiß, na, wir werden sehen. Auf alle Fälle wünsche ich uns ein erholsames Wochenende. Und ja, am Montag hören wir uns wieder, wie gehabt, in Ihrem 2000er. Bis dahin.

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Einen schönen Tag im Studio Petra Farkas. Landeshauptmann Anno Kompatscher sieht in der Autonomiereform und der neuen Finanzregelung mit dem Staat eine Grundlage für mehr politischen Handlungsspielraum Südtirols. Das betont er Mitte der Woche bei seiner Halbzeitbilanz, die er als positiv bezeichnete. Zu den Schwerpunkten zählten Investitionen in Klimaschutz und Bevölkerungsschutz, darunter Hochwasserschutz, Frühwarnsysteme und neue Infrastrukturen. Weitere Vorhaben betreffen den Ausbau der europäischen Zusammenarbeit, leistbares Leben durch Steuer- und Familienentlastungen sowie Unterstützung für Unternehmen und öffentliche Bedienstete. Kompatscher betonte, die erweiterten Zuständigkeiten seien mit Verantwortung verbunden und müssten dem Ziel einer nachhaltigen und bürgernahen Entwicklung dienen. Bei der Klausurtagung am 26. August sollen die Schwerpunkte für die zweite Hälfte der Legislaturperiode festgelegt werden. Der italienische Ministerrat hat das Südtiroler Bildungsgesetz geprüft und Bedenken gegen die Regelung der Mitwirkungspflicht der Eltern geäußert. Ob sich die Einwände gegen die Mitwirkungspflicht selbst oder nur gegen die vorgesehenen Geldstrafen richten, ist laut Landesschuldirektorin Sigrun Falkensteiner in dieser Woche noch unklar. Sollte die Regelung beanstandet werden, dann wäre nur dieser einzelne Passus betroffen und nicht das gesamte Gesetz, betonte sie. Das Land könnte die Bestimmung aussetzen, ändern oder ganz streichen. Für das kommende Schuljahr jedenfalls wird derzeit nicht mit Geldstrafen für Eltern gerechnet. Dann wäre da auch das Problem des Lehrermangels. In Kürze beginnt ja die Schule. Mehr als 1.100 Lehrerstellen an den deutschsprachigen Grund-, Mittel- und Oberschulen sind nach der Online-Stellenwahl weiterhin unbesetzt. Besonders betroffen sind die Mittelschulen, wo rund 70% der ausgeschriebenen Stellen nicht besetzt werden konnten. Das Team K sieht darin ein deutliches Warnsignal für das Bildungssystem und fordert statt kurzfristiger Notlösungen eine langfristige Personalplanung sowie bessere Arbeitsbedingungen. Die von Bildungslandesrat Achammer angekündigten neuen Ausbildungswege seien zwar ein Schritt in die richtige Richtung, würden den akuten Lehrermangel aber nicht kurzfristig beheben. Achammers neue Ausbildungsschiene soll eine schnelle Qualifizierung für die Unterrichtstätigkeit ermöglichen. Entsprechende Vorschläge dazu will er in Kürze der Landesregierung präsentieren. Aktuell nun können sich auch Personen ohne die vorgeschriebene Qualifikation als Lehrkräfte für die noch offenen Stellen melden. Am Donnerstag ist in Bozen der neue Rettungshubschrauber Pelikan 1 offiziell in Dienst gestellt worden. Stationiert ist er am Landeskrankenhaus. Er übernimmt künftig Einsätze im Raum Bozen und Umgebung. Der neue Airbus H145 verfügt über einen modernen 5-Blatt-Rotor und bietet mehr Leistung, weniger Lärm und bessere Einsatzmöglichkeiten, vor allem im Hochgebirge. Nach der

0: Mit dem Interreg Italien-Österreich-Programm MONTSEC wird derzeit die Verbreitung und Aktivität von Zecken in Höhenlagen erfasst. Erste Ergebnisse der Forschungsinitiative werden bis Jahresende erwartet. Und jeder von uns ist aufgerufen, Zeckenfunde über die kostenlose MONTSEC-App zu melden. Bis Mitte Juni sind schon knapp 500 Meldungen eingegangen, darunter zahlreiche Funde oberhalb von 1100 Metern. Einzelne Zecken wurden sogar auf fast 1800 Metern nachgewiesen. Die Daten sollen helfen, Vorhersagemodelle zu entwickeln und Maßnahmen zur Vorbeugung von durch Zecken übertragenen Krankheiten zu verbessern. Apropos Krankheiten, die Südtiroler Bevölkerung nutzt die Angebote zur Krebsfrüherkennung intensiv. Die Beteiligung an den organisierten Screening-Programmen sowie an Vorsorgeuntersuchungen auf eigene Initiative liegt in Südtirol über dem gesamtstaatlichen Durchschnitt. Mehr als 4 von 5 Frauen zwischen 25 und 64 Jahren haben laut PASI-Studie eine Untersuchung zur Früherkennung von Gebärmutterhalskrebs durchführen lassen. An der Brustkrebsfrüherkennung nahmen knapp 80% der anspruchsberechtigten Frauen teil. Beim Darmkrebs-Screening ist noch Luft nach oben, da liegt die Teilnahme bei 63%. Damit liegen aber auch diese Werte über dem gesamtstaatlichen Durchschnitt. Die Zahl der Arbeitsunfälle in der Landwirtschaft ist in den vergangenen Jahren kontinuierlich zurückgegangen. Diesen positiven Trend gilt es weiter zu stärken. Mit einem einzigartigen Kompetenzzentrum für Arbeitssicherheit und Gesundheitsschutz will der Südtiroler Bauernbund einen Schritt weitergehen, die Sicherheit konsequent erhöhen und das Bewusstsein für Arbeitssicherheit weiter stärken, sagte uns in dieser Woche SBB-Obmann Daniel Gasser.
1: Natürlich ist es uns ein Anliegen da, vor allem die Präventionsarbeit der vergangenen Jahre, was sehr gut gewirkt hat, da weiterhin zu verstärken. Und da hat man auch gesehen, dass das hilft, also die Leute draußen zu sensibilisieren. Und deswegen profitieren da alle. Und wir wollen auch sagen, dass uns das Thema Arbeitssicherheit und Gesundheitsschutz ein großes Anliegen ist. Und eben durch das Kompetenzzentrum will man das weiterhin verstärken. Und ich bin überzeugt, dass man auch da die Sicherheit in der Landwirtschaft, die Sicherheit und den Gesundheitsschutz weiter ausbauen können und das ein weiterer Schritt in die richtige Richtung ist.
0: Nach dem Teileinsturz im Bozner Gerichtsgebäude Mitte Juli soll ab 17. August nun der Umzug der Gerichtsämter in die provisorischen Räumlichkeiten beginnen. Voraussetzung sind die laufenden statischen Sicherheitsprüfungen. Für Staatsanwaltschaft und Gericht wurden bereits 2 Ausweichstandorte in der Südtiroler Straße und der Rittnerstraße gefunden. Am beschädigten Gerichtsgebäude laufen die Sicherungsarbeiten indes weiter. Ein Gerüst soll den gefährdeten Eingangsbereich abstützen. Zusätzlich überwachen 42 Sensoren die Stabilität des Gebäudes. Die Messgeräte bleiben bis zur Sanierung aktiv. Übrigens, die Ausgabestelle für Zweisprachigkeitsbescheinigungen soll als eine der ersten Dienste wieder für die Öffentlichkeit zugänglich sein. Und die anhaltende Hitze macht sich auch bei der Landesnotrufzentrale bemerkbar. An besonders heißen Tagen ist die Zahl der Meldungen um 10-15% gestiegen. Häufig waren Kreislaufbeschwerden die Ursache. Besonders gefährdet sind ältere Menschen und Kinder, aber auch junge Personen, die bei großer Hitze arbeiten und Sport betreiben. Gleichzeitig ist die Zahl der tödlichen Badeunfälle mit der Hitze gestiegen. Der Südtiroler Sanitätsbetrieb und das italienische Gesundheitsinstitut warnen, dass viele dieser Tragödien sich durch umsichtiges Verhalten vermeiden ließen. Nach Angaben des italienischen Gesundheitsinstituts sterben jährlich rund 300 Menschen italienweit bei Badeunfällen. Und das war sie die Woche in Südtirol mit mir, Petra Farkas. Wünsche allseits noch einen schönen Tag.
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